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7: Im Studio Finn Riebe, sei freundlich. Schönen guten Morgen. Es gibt viel Kritik an der geplanten Pflegereform von Bundesgesundheitsministerin Wagen. Um das Milliardenloch zu stopfen, plant sie unter anderem, dass Gutverdiener und Menschen ohne Kinder künftig mehr in die Pflegekasse einzahlen. Außerdem sollen höhere Zuschüsse zu Heimkosten erst später greifen als bislang. Der Spitzenverband der gesetzlichen Krankenkassen ist alles andere als überzeugt. Verbandchef Oliver Blatt sagte im Zweiten:
8: Das Paket, das auf dem Tisch liegt, ist so nicht ausgewogen und nicht fair. Die Belastung ist zu stark für die Beitragszahlen und die Pflegebedürftigen und muss hin zu Bund und Ländern auf jeden Fall ausgewogener gestaltet werden.
7: Die Bonpflicht soll gelockert werden. Bundesfinanzminister Klingbeil plant laut Medienberichten, dass bei kleinen Einkäufen bis 30 Euro kein Zwangsbon mehr nötig ist. Statt Papier reicht demnach dann auch digital per Mail oder QR-Code. Gleichzeitig wird aber an anderer Stelle nachgeschärft. Mehr Betriebe sollen künftig eine elektronische Kasse nutzen müssen. Hintergrund ist, dass das Finanzamt so jede Zahlung besser nachvollziehen kann. Stichwort Steuerbetrug. Ziel der Reform ist also weniger Papier.

Mehr im Alltag, aber mehr Sicherheit bei der Erfassung von Einnahmen im Handel. Wolodymyr Selenskyj hat Russlands Staatschef Putin ein persönliches Treffen vorgeschlagen. Ziel ist ein Ende der Kämpfe, so steht's in einem offenen Brief des ukrainischen Präsidenten. Der Kreml reagierte knapp, Selenskyj könne jederzeit nach Moskau kommen. Der DFB will die Fußball-WM wieder nach Deutschland holen. Das berichtet die Bild. Demnach geht es um die Weltmeisterschaft 2038 oder 2042. Bislang sind das aber alles nur Überlegungen. Eine richtige Bewerbung gibt's noch nicht. Tennisprofi Alexander Zverev will bei den French Open heute den nächsten Schritt zu seinem ersten Grand-Slam-Titel machen. Im Halbfinale trifft der Hamburger auf den Tschechen Jakub Menzik. Zverev gilt mittlerweile als absoluter Favorit auf den Titel.

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0: im Studio Anna Löwer. Die Pläne von Gesundheitsministerin Wagen zur Pflege kommen bei vielen nicht besonders gut an. Der Spitzenverband der gesetzlichen Krankenversicherung spricht von einem unausgewogenen Gesamtpaket. Verbandschef Oliver Blatt findet, es wird zu viel bei den Pflegebedürftigen und Beitragszahlern abgeladen. Der ukrainische Präsident Selenskyj will sich mit Kreml-Chef Putin treffen. In einem offenen Brief schlägt er ein Vier-Augen-Gespräch vor, um den Krieg zu beenden. Aus Moskau heißt es, Selenskyj könne jederzeit kommen. Experten halten ein Treffen für eher unwahrscheinlich. Die Deutsche Bahn will dafür sorgen, dass es sauberer im ICE wird. Seit 3 Monaten sind jeden Tag mehr als 200 Reinigungskräfte in den Zügen unterwegs. Und das wirkt sich auch positiv auf die Kundenzufriedenheit aus, sagte uns Bahnsprecher Achim Staus. Der DFB will die Fußball-WM wieder nach Deutschland holen. Laut Bild geht es um die Weltmeisterschaft 2038 oder 42. Bislang sind das aber alles nur Überlegungen. Eine richtige Bewerbung gibt's demnach noch nicht. Kommenden Donnerstag startet die WM in Nordamerika.
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0: Wolkig ist es heute Morgen und ab und zu kann auch mal ein Schauer runterkommen. Später bleibt es ein Mix aus Sonne und Wolken, dazu vereinzelt Schauer und im Norden auch kurze Gewitter möglich. Die Höchstwerte, die liegen bei 18 bis 22 Grad. Morgen dann mehr Wolken, zwischendurch Schauer und vereinzelt Gewitter, am wärmsten bis 25 Grad.
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0: Und eine Zeichentrickserie aus den 80ern kommt ins Kino. Es geht einmal um einen Muskelprotz und ein Skelett. Worum es geht, hört ihr noch 10 nach 6 hier bei uns.
1: Jetzt geht's erstmal weiter bei uns mit Clock Clock Out of the Dark. Habt einen schönen Freitag.

0: Morgen, hier ist Energy am Morgen für euch mit Anna Gutenmorgen und mir Ben. Und wir feiern, dass Anna Gutenmorgen wieder da ist, hat endlich nichts mehr im Auge. Das bedeutet, wir können auch wieder ins Kino gehen.
1: Wow.
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0: Du siehst wieder was.
1: Kollege und Influencer Paul nimmt uns jede Woche mit ins Kino. Und heute sprechen wir über Masters of the Universe. Worum geht's denn da?
3: Der Film erzählt die Geschichte von Prinz Adam, der sich in den mächtigsten Mann des Universums verwandeln kann und sich dem finsteren Skeletor entgegenstellen muss. Dabei setzt die Neuverfilmung auf große Fantasy-Welten, viel Action und moderne Effekte, bleibt aber den Figuren und dem Grundkonflikt der Vorlage treu. Für viele dürfte das vor allem ein Nostalgietrip werden. Schließlich gehören He-Man, Skeletor und Battlecat für ganze Generationen zur Kindheit dazu. Nach fast 2 Jahrzehnten Entwicklungszeit ist Masters of the Universe also endlich da, als großes Fantasy-Abenteuer für alte Fans und eine neue Generation.
0: Klingt gut, schlecht.
1: Vor allen Dingen, ich finde ja Kino, wenn es jetzt gerade auch draußen jetzt so wärmer wird,
0: ja.
1: Kino ja immer geil, weil es ist immer schön frischlich, ein bisschen eine kleine Abkühlung.
0: Ist ein kleiner Safe Space.
1: Mhm.

0: Energy am Morgens an. Hier mit mir, Anna, guten Morgen, Jakob und Ben. Hallo. Und wenn wir drei hier versammelt sind, dann gibt es eine Runde Fakt oder Fake. Du hast eine Behauptung, Jakob, wir müssen rätseln. Ja, ist das wahr oder falsch?
1: Die meisten Handtücher haben immer so einen extra Streifen eingenäht, damit man die im Hotel besser falten kann. Fakt oder
2: Fake?
1: Nie
2: in meinem Leben gehört. Ich bin seit 150 Jahren auf diesem Planeten. Das habe ich noch nie in meinem Leben gehört, gesehen, gespürt. Und deswegen ist es wahrscheinlich Fakt.
0: Also es gibt schon so Handtücher, wo so Riffungen mit dran sind, habe ich auch. Genau. Aber die sind meistens weiter unten. Also wenn dann irgendwie zum Rollen, also nee.
2: Okay.
0: Ich glaube auch nicht zum Falten, das ist ein Fake.
2: Also, ich sag Fakt.
1: Die meisten Handtücher haben immer so einen extra Streifen eingenäht, damit man die im Hotel besser falten kann, ist ein
0: Fake.
1: Nee, der Streifen ist dafür da, dass die Handtücher immer in Form bleiben, auch wenn man die öfter mal wäscht.
2: Okay.
1: Und das Ding hat sogar einen eigenen Namen. Das ist der Dobby-Rand.
2: Der Dobby-Rand.
1: Der Dobby-Rand.
2: Und weil, warum heißt das so?
1: Frag die Handtuchhersteller.
2: Da hat die Recherche einfach aufgehört.
0: Ich finde das so krass, irgendwie für was es alles Wörter irgendwie
2: ja,
0: gibt,
2: ja.
0: Oder?
2: Ja, Dobby-Rand. Können wir mal nehmen, irgendwie sowas. Schön, Wort des Tages.
0: Gute Musik haben wir auch. Jetzt Felix hier mit Pride auf Energy. 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

0: Eigentlich ist es nur heiße Luft und trotzdem macht es mir gute Laune. Guten Morgen, hier ist Energy am Morgen mit Anna, guten Morgen und mir Ben.
1: Hi.
0: Weißt du, man kann mal einen schlechten Tag haben und da ist mir aufgefallen, eine Sache macht mich immer glücklich. Und zwar, wenn ich mit einem Auto rumfahre und dann sehe ich hoffe, du kennst die auch, diese aufblasbaren Figuren, meistens sind die von Dönerständen oder von Supermärkten.
1: Ja, gruselig.
0: Die mit einer Hand dann so winken, weil der Wind dann quasi so geht.
1: Ja,
0: und dann
1: gruselig.
0: Winken die, da fahre ich dran vorbei und habe gleich gute Laune, weil ich denke, dieses aufblasbare Ding winkt dich ja dahin. Das ist eine der genialsten Erfindungen, die die Menschheit jemals hatte nach der Mondlandung.
1: Und ich denke mir jedes Mal so, ab welchem Alter findet man das wieder gut?
0: Da bin ich.
1: Weil ich finde es immer super peinlich. Ich habe auch bei mir beim so einem Döner-Pizzaladen, die haben irgendwie alles auch Hühnchen vor mich.
0: Ja, so, ja.
1: Und genau, auch so eine Riesenfigur. Ich finde die mega gruselig. Dann winkt die mich so hysterisch an. Ich würde es abschaffen. Du willst mehr davon?
0: Ich liebe die Dinger vor allem. Die winken den ganzen Tag. Die sind ja
1: ich
0: nur
1: stell
0: am
1: uns
0: winken.
1: Mal hier eins ins Studio.
0: Ja, gerne. Von Energy so ein Ding brauchen wir. Dankeschön.
1: Hast du gleich gute Laune.
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4: Oh, finde ich auch ein No-Go. Aber ich komme doch aus einem sehr strengen Haushalt. 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
6: Im Studio Anna Löwer. Die Pläne von Gesundheitsministerin Wagen zur Pflege kommen bei vielen nicht besonders gut an. Der Spitzenverband der gesetzlichen Krankenversicherung spricht von einem unausgewogenen Gesamtpaket. Verbandschef Oliver Blatt findet, es wird zu viel bei den Pflegebedürftigen und Beitragszahlern abgeladen. Der ukrainische Präsident Zelensky will sich mit Kreml-Chef Putin treffen. In einem offenen Brief schlägt er ein Vier-Augen-Gespräch vor, um den Krieg zu beenden. Aus Moskau heißt es, Zelensky könne jederzeit kommen. Experten halten ein Treffen für eher unwahrscheinlich. Die Deutsche Bahn will dafür sorgen, dass es sauberer im ICE wird. Seit 3 Monaten sind jeden Tag mehr als 200 Reinigungskräfte in den Zügen unterwegs. Und das wirkt sich auch positiv auf die Kundenzufriedenheit aus, sagte uns Bahnsprecher Achim Staus. Der DFB will die Fußball-WM wieder nach Deutschland holen. Laut Bild geht es um die Weltmeisterschaft 2038 oder 42. Bislang sind das aber alles nur Überlegungen. Eine richtige Bewerbung gibt es demnach noch nicht. Kommenden Donnerstag startet die WM in Nordamerika.
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6: Wolkig ist es heute Morgen und ab und zu kann auch mal ein Schauer runterkommen. Später bleibt es ein Mix aus Sonne und Wolken, dazu vereinzelt Schauer und im Norden auch kurze Gewitter möglich. Die Höchstwerte, die liegen bei 18 bis 22 Grad. Morgen dann mehr Wolken, zwischendurch Schauer und vereinzelt Gewitter, am wärmsten bis 25 Grad.

0: dieser Antwort von Legende Lukas Podolski haben wir absolut nicht gerechnet. Energy am Morgen ist an mit mir, Anna. Guten Morgen und Ben.
1: Morgen.
0: Auf Netflix gibt es jetzt eine Doku über Lukas Podolski und wir hatten ihn im exklusiven Energy-Interview.
1: Und wir wollten von unserem Weltmeister wissen, was wäre der perfekte Soundtrack für dein Leben? Welche Songs beschreiben dich, Lukas Podolski?
2: Snoop Dogg, Still Dre. Oder hier Dr. Alban, It's My Life.
1: Hey, guten Geschmack, der junge Mann.
2: Und so weiter. Gibt's einige Songs, die beschreiben so das Tempo, wie es abgeht in meinem Leben. Und ich würde jetzt keine Ballade oder irgendwie einen Love-Song reinmachen. Das würde nicht zu mir passen. Also das muss schon ein Lied, das Action hat.
1: Sehr guten Geschmack, Lukas Podolski. Und da dachte ich mir sofort natürlich, was ist eigentlich dein Soundtrack, Anna, für dein Leben?
0: Ja.
1: Und da habe ich diesen Song hier gefunden. If you walk with me, zusammenlaufen. Leider nur mit Small Steps von Tom Gregory, weil du bist ja nur 1,20 groß.
0: Weißt
1: du, da mal ein kleines Schrittchen machen. Ja.
0: Ich habe was Süßes, und zwar, wenn ich an dich denke,
1: was Gemeines,
0: dann denke ich natürlich an Natasha Bedingfield's Soulmate. Du bist einfach mein Soulmate.
1: Jetzt kommt irgendwie ein schlechter Witz oder so, aber dass das so vom Herzen kommt, das bedeutet mir so viel.
0: Ja, ich habe natürlich auch noch was vorbereitet, weil es ist eigentlich diese Nummer von Iliva.
1: Wo ist mein Taschentuch? Ihr braucht auch Inspiration. 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
0: Jetzt nicht hässlich, sondern tolles Duo. Leonie, Callum Scott mit Stay auf Energy. 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

0: ist Zeit, wir tanzen Limbo für die Umwelt.
1: Energy. Good News. Hier bei Energy am Morgen mit Anna, guten Morgen, und mir,
0: hallo.
1: Ben. Heute ist Weltumwelttag und wir sind natürlich dabei mit unserer Initiative Energy Act for the Planet. Weltweit wollen wir unter dem Motto Hashtag Now for Climate Verantwortung für unseren Planeten übernehmen, denn Umweltschutz geht uns eben alle was an. Dieses Jahr gibt es eine lustige Aktion, die offizielle Climate Dance Challenge. Mhm. Ihr lernt eine Choreo zu diesem Song von Energy Star DJ Alok.
0: Ah. Ja, ist machbar.
1: Hä, cool.
0: Ist
1: und
0: machbar.
1: Wem Tanzen zu kompliziert ist, der kann auch dann bei der Global Limbo Challenge mitmachen, wie das aussieht. Und alle Infos nochmal zu dem ganzen Tag heute kriegt er auf energy.de.
0: In Limbo war ich ja immer richtig gut.
1: Ja,
0: gut, ich bin auch nur 1,20
1: groß, du bist einfach durchgegangen.
0: Aber auch sehr beweglich im Rücken.
1: Ja.
0: Und dann ging es immer los. Immer noch weiter runter,
1: ja,
0: Leute.
1: Ja, kann noch, ich kann noch.
0: Wir machen jetzt weiter mit Summer Homebreaker.
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17: Im Studio Anna Löwer. Die Züge im Fernverkehr und auch die Bahnhöfe sollen sauberer werden. Um das zu erreichen, hatte die Deutsche Bahn vor einigen Monaten ein Sofortprogramm gestartet. Eine Maßnahme davon, die Zahl der Reinigungskräfte im ICE, wurde mittlerweile verdoppelt. Es gibt viel Kritik an der geplanten Pflegereform von Gesundheitsministerin Wagen. In Zukunft sollen etwa Gutverdiener und Kinderlose mehr in die Pflegekasse einzahlen. Der Sozialverband Deutschland spricht von einem Spargesetz. Auch bei der Caritas und der Stiftung Patientenschutz kommen die Pläne nicht gut an. Der ukrainische Präsident Zelensky hat Kreml-Chef Putin ein persönliches Treffen vorgeschlagen. Ziel ist ein Ende der Kämpfe, so steht's in einem offenen Brief von Zelensky. Der Kreml reagierte knapp, er könne jederzeit nach Moskau kommen. Deutschlands WM-Gruppengegner Elfenbeinküste hat in der Vorbereitung aufs Turnier für eine Überraschung gesorgt. Im Test gegen Vize-Weltmeister Frankreich drehte die Mannschaft einen Rückstand und gewann 2:1. Bei der WM trifft Deutschland im zweiten Gruppenspiel auf die Elfenbeinküste.
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17: Mit Sonne und Wolken geht's in den Morgen und ab und zu kann auch schon mal ein Schauer runterkommen. Später am Tag bleibt's insgesamt wechselhaft. Vereinzelt sind auch kurze Gewitter drin, vor allem in Richtung Norden und in den östlichen Mittelgebirgen. Dazu klettern die Höchstwerte meist auf 18 bis 22 Grad. Morgen dann mehr Wolken und von Westen her wieder Schauer, vereinzelt Gewitter, maximal bis 25 Grad.
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0: Und wir haben gute Nachrichten für Nerds. Es geht um 8.278 Steine und euer Wochenende. Die ganze Geschichte hört ihr noch vor 7:30.
1: Und wir schenken euch Tickets für die besten Festivals. Auf einem trefft ihr sogar Kollegin Annalisa Gutenmorgen. Mhm. Besprechen wir alles nach Benson Boone. Jetzt erstmal Olivia Dean, So Easy, hier am Freitag auf Energy.

0: Morgen, hier ist Energy am Morgen mit Anna. Guten Morgen und mir, Ben. Wir haben Festival-Wochenende. Bei Frankfurt geht der World Club Dome los. Da haben wir euch ja schon mit Tickets versorgt. Und das nächste Festival steht auch schon in den Startlöchern.
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2: Und da sagen wir Hallöchen, lieber Norman.
3: Hallo Anna und Ben, das ist nicht euer Ernst.
0: Schön, dich zu hören. Wie geht's, wie steht's?
3: Jetzt auf jeden Fall super.
0: Ja, sehr, sehr gut. Wir würden gerne mit dir über Festivals quatschen, über ein ganz besonderes, und zwar das Airbeat One. Warst du da schon mal?
3: Mein Traumfestival, ja.
0: Das passt sehr gut, weil Anna Gutmorgen geht dieses Jahr auch hin, zum ersten Mal.
3: Das ist ja schön.
0: Hast du da so ein paar Tipps und Tricks? Wie würdest du ihr das beschreiben? Was erwartet sie?
3: Diese Bühne ist einfach wirklich der Hammer. Also wenn man davor steht, es ist ein Eindruck, es macht Spaß. Die Leute einfach, es ist geil.
2: Ich war noch so ein bisschen irgendwie kritisch, weil ich so dachte, oh, das sagt mir irgendwie noch gar nichts. Aber Norman, also ich glaube, das ist das beste Festival überhaupt. Ich gehe hin.
3: Finde ich auch.
2: Und wir können dir auch sagen, weißt du was, Norman? Du gehst auch hin. Herzlichen Glückwunsch.
3: Nein, ihr seid die Besten. Wirklich jetzt?
0: Ja, du gehst aufs Airbeat One.
3: Anna, Ben, ihr seid wirklich so die Hammer. Ich hoffe, wir sehen uns alle. Ich höre euch ja sehr oft im Radio, von daher haben wir.
2: Ja, wir sehen uns ganz bestimmt. Auf welches Festival wollt ihr denn? Auch aufs Airbeat One, Lollapalooza, Sigit? Sagt es uns ganz einfach auf energy.de.
0: Jetzt wird's aber hier im Radio erstmal ganz entspannt. Mr. Harry Styles kommt jetzt hier mit American Girls für euch.

0: Das spielen wir heute Morgen mit der lieben Tatze. Hallo.
1: Hallo, guten Morgen.
2: Hi.
0: Das ist ja mal ein schöner Name. Dein richtiger Name ist eigentlich, oder dein voller?
1: Ist Tatzani.
0: Tatzani ist ja auch sehr, schön. Sehr schön. Toll, pass auf. Hier sind Anna und Ben für dich. Wir spielen eine Runde Stadt, Land, Energy. Du kriegst erstmal einen Buchstaben von uns, mit dem gespielt wird. Das macht der Zufallsgenerator.
2: Okay. K. K wie?
0: Krimi.
2: Karamell.
0: Karaoke. Wir sind nicht so gut in dem Spiel, du musst da drin gut sein. Du hast 30 Sekunden mit dem Buchstaben K, brauchst du 5 richtige Antworten. Hast du mal eine blöde Kategorie, sagst du einfach weiter und Anna gibt dir eine neue. Hauptsache, wir haben die 5 am Ende beisammen. Tatze, bist du bereit?
1: Ja.
0: Pfote, bist du bereit?
2: Ja, ich bin auch bereit.
0: Dann geht's los, 30 Sekunden starten jetzt.
2: Ein neues Tattoo-Motiv mit K.
1: Karaoke-Bar.
2: Davor hast du Angst.
1: Kakerlaken.
2: Ein Dekostück für die Wohnung.
1: Kerze.
2: Dahin willst du mal reisen.
1: Nach Kuwait.
2: Und ein Spitzname für den Partner.
1: Mein Karamellbonbon.
0: Also, Tatzani, ich spiele dieses Spiel seit 125 Jahren. Es war eine der schönsten Runden überhaupt, weil es war kreativ, es war richtig, es war schnell. Du hast das ganz toll gemacht, du hast gewonnen.
1: Ah, danke schön. Ich war aber auch ganz schön aufgeregt jetzt. Das war ganz schön alles spontan.
2: Das hat sie doch richtig,
0: ja,
2: richtig
0: stark.
2: Gut gemacht.
0: Wirklich gut.
2: Ihr wollt auch mal gegen uns zocken, dann jetzt einfach anmelden auf energy.de.
0: Was fandest du mit Karamellbonbon? Findest du einen guten Spitznamen?
2: Bisschen kitschig, aber ich lasse es durchgehen.
0: Freunde, aufregend, jetzt geht es um 8278 kleine Steine. Guten Morgen, hier ist Energy am Morgen mit Anna. Guten Morgen, mir Ben, ihr hört das schon im Hintergrund. Gute Nachrichten für Mittelerde-Nerds, Herr der Ringe-Alarm. Lego hat gerade ein neues Set gelauncht. Ihr könnt Minas Tirith bauen. Also die weiße Stadt, 8278 Teile ist es, bringen sie dann auf eine Höhe von 59 cm und der Kaufpreis ist auch ein Schnäppchen, 650 Euro.
2: Das ist doch nicht dein Ernst, wer kauft denn sowas?
0: Hä, das,
2: also Lego finde ich auch cool,
0: ja,
2: aber 650 Euro ausgeben für diese Stadt von Herr der Ringe, bin ja sowieso gar kein Herr der Ringe-Fan. Oh, jetzt mache ich mich unbeliebt. Ich weiß, ihr drei Pappnasen, mit denen ich hier moderiere,
0: ja,
2: ihr liebt das ja, aber 650 Euro würde ich lieber in Urlaub für fliegen. Also okay, nee, kauft da bitte nicht. Und noch mehr, naja, andere gute Nachrichten. Am Sonntag gibt es alle Herr-der-Ringe-Teile wieder zum Stream bei Netflix.
0: Oh, Anna,
2: viel Spaß
0: watch
2: ohne
0: along,
2: mich,
0: watch
2: aber
0: along.
2: Ganz viel Spaß euch.
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30: Im Studio Anna Löwer. Die Züge im Fernverkehr und auch die Bahnhöfe sollen sauberer werden. Um das zu erreichen, hatte die Deutsche Bahn vor einigen Monaten ein Sofortprogramm gestartet. Eine Maßnahme davon, die Zahl der Reinigungskräfte im ICE, wurde mittlerweile verdoppelt. Es gibt viel Kritik an der geplanten Pflegereform von Gesundheitsministerin Wagen. In Zukunft sollen etwa Gutverdiener und Kinderlose mehr in die Pflegekasse einzahlen. Der Sozialverband Deutschland spricht von einem Spargesetz. Auch bei der Caritas und der Stiftung Patientenschutz kommen die Pläne nicht gut an. Der ukrainische Präsident Zelensky

0: Kreml-Chef Putin ein persönliches Treffen vorgeschlagen. Ziel ist ein Ende der Kämpfe, so steht's in einem offenen Brief von Selenskyj. Der Kreml reagierte knapp, er könne jederzeit nach Moskau kommen. Deutschlands WM-Gruppengegner Elfenbeinküste hat in der Vorbereitung aufs Turnier für eine Überraschung gesorgt. Im Test gegen Vize-Weltmeister Frankreich drehte die Mannschaft einen Rückstand und gewann 2:1. Bei der WM trifft Deutschland im zweiten Gruppenspiel auf die Elfenbeinküste.
1: Wetter.
0: Mit Sonne und Wolken geht's in den Morgen und ab und zu kann auch schon mal ein Schauer runterkommen. Später am Tag bleibt's insgesamt wechselhaft. Vereinzelt sind auch kurze Gewitter drin, vor allem in Richtung Norden und in den östlichen Mittelgebirgen. Dazu klettern die Höchstwerte meist auf 18 bis 22 Grad. Morgen dann mehr Wolken und von Westen her wieder Schauer, vereinzelt Gewitter, maximal bis 25 Grad.

0: Wer diese Kollegen hat, braucht keine Feinde mehr. Hallo, Energy am Morgen ist an, hier mit mir, Anna, guten Morgen.
1: Was
0: und
1: ist
0: Ben.
1: Denn jetzt los, Anna, guten Morgen?
0: Ich war ja eine Weile raus, weil ich hatte Probleme mit meinem linken Auge und musste am Auge operiert werden. Das heißt, ich laufe jetzt entweder mit einer Augenklappe rum, einem Pflaster oder einer Sonnenbrille. Jetzt möchte man ja meinen, die Kollegschaft, ja, die hat mich ja großartig vermisst.
1: Viel Empathie im Radio.
0: Viel Empathie im Radio, ganz im Gegenteil. Hier mal meine Top-Sprüche. Wer die Augen vor der Wahrheit verschließt, Anna, stolpert über die Wirklichkeit.
1: Oh Gott. Oh
0: Anna, offene Augen sind der Anfang jeder Erkenntnis.
1: Ah.
0: Wer mit offenen Augen lebt, entdeckt täglich neue Wunder.
1: Ah.
0: Oder auch, nicht alles, was ins Auge fällt, ist von Bedeutung.
1: Sehr gut.
0: Das und noch viele, viele weitere Piratenwitze durfte ich mir anhören. Mhm. Und da frage ich wirklich, ihr seid Kollegen aus der Hölle. Ich kann es nicht oft genug
1: auch
0: sagen.
1: Auch da immer wieder der Spruch, Obacht bei der Arbeitswahl, das hast du dir ausgesucht, du arbeitest nur mit Clowns zusammen und dann kriegst du eine Clown-Reaktion.
0: Ja, es ist so Quatsch. Also bis wenn mein Auge wieder fit ist, ihr bekommt alles zurück.
1: Wir machen weiter mit das, was Anna Gutmorgen eigentlich braucht und zwar eine schöne Umarmung. Hug Yourself von Kamrat, jetzt hier bei Energy.

0: Morgen, hier ist Energy am Morgen für euch am Freitag mit einer guten Morgen und
1: Hallo.
0: Mir, Ben. Und jetzt geht's um ihn hier. Energy Star Niall Horan. Und über den hat seine Freundin, wahrscheinlich sind die jetzt fest zusammen, was zu erzählen.
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1: Heute eine ganz besondere Folge, denn Energy-Star Niall Horan hat heute sein neues Album Dinner Party rausgebracht und ich durfte ihn zum Interview treffen. Und Leute, es ist einfach der netteste, sympathischste und vor allen Dingen lustigste Energy-Star, den wir haben.
0: Mund.
1: Der ist so lustig, hat so einen coolen Humor und der riecht auch wirklich gut, Leute, kann ich euch verraten. Und er sieht einfach auch richtig gut aus. Also ich bin schon ein bisschen schockverliebt, falls man das noch nicht mitbekommen hat. Und er hatte auch eine richtig süße Nachricht noch an Deutschland und seine Fans hier.
3: While I'm here, I just want to tell you how excited I am to be back. It's been a couple of years after COVID and all that stuff. I was not expecting to sell so many tickets in Germany to play 4 arenas. Hamburg, Cologne, Munich, Berlin. We're going to have a great time.
1: Also er freut sich so, so doll, dass er wieder zurück in Deutschland ist und er kann es gar nicht glauben, dass er wirklich 4 Arena-Shows hier spielen würde, weil er das eben nicht gedacht hat und er freut sich darauf sehr. Ich freue mich auch sehr und das Album, ich habe es schon gehört, Dinner Party, ist wirklich fantastisch. Hört da unbedingt mal rein.
4: Oh, das machen wir natürlich. Und mehr von Pia und Niall Horan sehen auch sehr gut als Paar aus.
0: Guckt euch das mal an.
4: Gibt's jetzt auf unserer Instagram-Seite @energy_de.
0: Während die beiden rumknutschen, machen wir jetzt erstmal weiter mit Harrison und All the Things She Said hier auf Energy.

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19: Im Studio Anna Löwer. Die Pläne von Gesundheitsministerin Wagen zur Pflege kommen bei vielen nicht besonders gut an. Der Spitzenverband der gesetzlichen Krankenversicherung spricht von einem unausgewogenen Gesamtpaket. Verbandschef Oliver Blatt findet, es wird zu viel bei den Pflegebedürftigen und Beitragszahlern abgeladen. Die Deutsche Bahn will dafür sorgen, dass es sauberer im ICE wird. Seit 3 Monaten sind jeden Tag mehr als 200 Reinigungskräfte in den Zügen unterwegs. Und das wirkt sich auch positiv auf die Kundenzufriedenheit aus, sagte uns Bahnsprecher Achim Staus. Am Frankfurter Flughafen sucht die Lufthansa heute nach der Ursache für den Zwischenfall mit einem Flieger. Die Boeing 787 wird von Experten untersucht. Die fast neue Maschine war gestern plötzlich am Gate eingeknickt und auf die Nase gefallen. Mehrere Crewmitglieder wurden verletzt. Deutschlands WM-Gruppengegner Elfenbeinküste hat in der Vorbereitung aufs Turnier für eine Überraschung gesorgt. Im Test gegen Vize-Weltmeister Frankreich drehte die Mannschaft einen Rückstand und gewann 2:1. Bei der WM trifft Deutschland im 2. Gruppenspiel auf die Elfenbeinküste.
17: Wetter.
19: Mit Sonne und Wolken geht's in den Morgen und ab und zu kann auch schon mal ein Schauer runterkommen. Später am Tag bleibt's insgesamt wechselhaft. Vereinzelt sind auch kurze Gewitter drin, vor allem in Richtung Norden und in den östlichen Mittelgebirgen. Dazu klettern die Höchstwerte meist auf 18 bis 22 Grad. Morgen dann mehr Wolken und von Westen her wieder Schauer, vereinzelt Gewitter maximal bis 25 Grad.
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0: Und heute gibt's neue Musik von Energy Star Niall Horan. Das Album ist da. Happy Release.
1: Niall hat uns vorher hier im Studio besucht und alle Highlights seht ihr nochmal auf unserer Instagram-Seite @energy_de. Und hier gibt's ihn jetzt auch zusammen mit Miles Smith, Drive Safe.

0: Drei Körperteile verraten euch, wie intelligent ihr seid. Hallo, Energy am Morgen ist an, hier mit mir, Anna. Guten Morgen, Jakob und Ben.
1: Hallo.
0: Und Jakob hat was Neues für uns aus der Wissenschaft.
1: Ja, vergesst bitte IQ-Tests, verschiedene Studien und so weiter. Man ist sich einig, es kommt auf drei bestimmte Körperteile an. Mhm. Und ich sage mal so, die sind hier vertreten, hier in diesem Raum.
0: Wow.
1: Wir haben erstens Linkshänder.
2: Bin ich?
1: Die haben nämlich ein besseres Gedächtnis und sind geistig flexibler.
2: Das kann man wohl sagen, ja.
1: Okay. Dann haben wir Körpergröße. Größe,
2: ja,
1: da gucke ich mich selber an.
2: Ja,
1: große Menschen schneiden bei kognitiven Tests einfach besser ab.
2: Stark.
1: Die haben auch Berufe, die wesentlich besser bezahlt sind.
2: Stark.
1: Und als drittes haben wir noch, Anna, das muss dann jetzt also an dich gehen.
2: Ja.
1: Ein großer Kopf. Also Babys mit dem großen Kopfumfang haben einfach häufiger einen Hochschulabschluss.
2: Ja, ihr seht es nicht, ihr hört es vielleicht, aber Anna hat einen riesen ballonartigen Schädel auf ihrem zärtlichen Körper.
0: Aber hey, ich habe einen großen Schädel, du bist einfach groß, Jakob, und du bist Linkshänder, dann sind wir doch zusammen, aber ein riesen IQ.
2: Wie clever wir wirklich sind, das testen wir gleich natürlich in der neuen Ausgabe. Fakt oder Fake? Jetzt erstmal Jack Style mit Turn the Lights Off.
0: Die Leute denken wirklich, ich habe so einen Wasserschädel.

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1: Guten Morgen, hier ist Energy am Morgen für euch mit Anna, Jakob und Ben. Wir sind das intelligenteste Wesen zusammengerechnet. Linkshänder Benjamin Kloß, Jakob Kaufmann der Riese und Riesenschädel Annalisa. Los geht's!
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1: Du hast nicht nur einen normalen Kopf, sondern auch einen sehr schönen Kopf, muss man ja sagen.
3: Na, immerhin das.
1: Ja. Ob was drin ist, das testen wir jetzt. Jakob hat eine Behauptung, wir müssen raten. Sag mal, lügt er oder erzählt er die Wahrheit?
4: Und es geht wieder um Größe. Die größten Augen im Verhältnis zur Körpergröße haben wir Menschen. Fakt oder Fake?
3: Nein, es gibt auch so Menschen, die so kleine,
1: Ich habe so winzige Punktaugen.
3: Ja. Ben knirscht die auch immer
1: ja
3: so zusammen.
1: Das ist das Alter.
3: Gar nicht die Augenfarbe.
1: Nee, ich habe zu viel im Leben gesehen. Ich weiß auch, es ist fake und ich weiß, was richtig ist. Es ist der Dackel. Ich selber habe einen, den kleinen Herkules, und der kann seine Augen so groß machen.
3: Der Dackelblick.
1: Ganz süß.
3: Aber ich würde eher auf so große Tiere gehen, so ein Elefant.
1: Oder so ein Fisch.
3: Nee, Elefanten haben, glaube ich, relativ kleine Augen.
1: Ein Guppifisch. Oder wir sagen auf jeden Fall fake.
3: Ja, fake.
4: Also, die größten Augen im Verhältnis zur Körpergröße haben wir Menschen ist ein...
3: Fake.
4: Ist aber auch nicht der Dackel. Oh. Es ist der Koboldmaki. Dieses kleine Äffchen mit den riesigen Augen, was dich so ganz süß angucken kann. Und seine Augen sind sogar größer als sein Gehirn.
3: Oh, Mausi.
1: Das ist ganz süß, aber auch ein bisschen gruselig. Also wenn die zu groß sind, die Augen, dann ist auch freaky irgendwie.
3: Ja, das stimmt. Aber da kann man sich in den Augen vielleicht ein bisschen verlieren.
1: Schön
3: auch gesagt.
1: Don't worry,
3: Leonie jetzt hier auf Energy, immer die besten neuen Hits.
1: Augen ja sehr, sehr wichtig. Also ich finde Augen sehr wichtig, da möchte man nichts dran haben.
3: Ich weiß nicht mal, was deine Augenfarbe ist. Doch, warte. Schwarz wie die Nacht.
1: Wie ein Hai. Morgen, hier ist Energy am Morgen für euch mit Anna, guten Morgen, und mir, Ben.
3: Hi.
1: Und das Event des Wochenendes steht jetzt schon fest. Die Hochzeit von diesem Energy-Star.
5: Hey, hey. Dua Lipa heiratet.
3: Da brauchen wir natürlich auch die passende Stimmung, habe ich mitgebracht.
1: Ja, richtig.
3: Wir haben 5 Zahlen zum Mega-Event für euch. Diese Hochzeit geht 3 Tage lang mit Party auf Sizilien.
1: Oh.
3: 300 Gäste sind eingeladen, unter anderem Charlie XCX, Madonna und auch Elton John. Es gibt 26 verschiedene Kleider, die Dua Lipa da tragen soll. 10.000 Euro kostet der Cocktailempfang heute im Kunstmuseum in Palermo.
1: Oh.
3: Und 1,5 Millionen Euro Gesamtkosten. So hoch wird dann die Hochzeit geschätzt.
1: Wow.
3: Und jetzt habe ich noch ein Highlight für dich.
1: Ja, bitte.
3: Weil ich finde ja, den Typen, den sie heiratet, der hat einen Schnuff Ähnlichkeit mit dir, Ben.
1: Jetzt hast du es gesagt.
3: Ja.
1: Findest
3: also ich glaube, Dua Lipa, du wärst ihr Typ.
1: Und das ist gleichzeitig schön, gleichzeitig traurig, weil Dua, dann tust du gerade das Falsche. Don't do it, marry me.
3: Ja.
1: Marry Ben. Ben Lipa. Alle Highlights von dieser ersten Hochzeit von Dua Lipa, bevor sie mich dann heiratet, kriegt ihr natürlich bei uns am Montag bei Energy am Morgen.
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15: Im Studio Anna Löwer. Die Pläne von Gesundheitsministerin Wagen zur Pflege kommen bei vielen nicht besonders gut an. Der Spitzenverband der gesetzlichen Krankenversicherung spricht von einem unausgewogenen Gesamtpaket. Verbandschef Oliver Blatt findet, es wird zu viel bei den Pflegebedürftigen und Beitragszahlern abgeladen. Die Deutsche Bahn will dafür sorgen, dass es sauberer im ICE wird. Seit 3 Monaten sind jeden Tag mehr als 200 Reinigungskräfte in den Zügen unterwegs. Und das wirkt sich auch positiv auf die Kundenzufriedenheit aus, sagte uns Bahnsprecher Achim Staus. Am Frankfurter Flughafen sucht die Lufthansa heute nach der Ursache für den Zwischenfall mit einem Flieger. Die Boeing 787 wird von Experten untersucht. Die fast neue Maschine war gestern plötzlich am Gate eingeknickt und auf die Nase gefallen. Mehrere Crewmitglieder wurden verletzt. Deutschlands WM-Gruppengegner Elfenbeinküste hat in der Vorbereitung aufs Turnier für eine Überraschung gesorgt. Im Test gegen Vize-Weltmeister Frankreich drehte die Mannschaft einen Rückstand und gewann 2:1. Bei der WM trifft Deutschland im zweiten Gruppenspiel auf die Elfenbeinküste.
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15: Mit Sonne und Wolken geht's in den Morgen und ab und zu kann auch schon mal ein Schauer runterkommen. Später am Tag bleibt's insgesamt wechselhaft.

Vereinzelt sind auch kurze Gewitter drin, vor allem in Richtung Norden und in den östlichen Mittelgebirgen. Dazu klettern die Höchstwerte meist auf 18 bis 22 Grad. Morgen dann mehr Wolken und von Westen her wieder Schauer, vereinzelt Gewitter, maximal bis 25 Grad.

0: Morgen, hier ist Energy am Morgen für euch am Freitag mit Anna und Ben. Tachchen. Natürlich. Und wir klären, was geht eigentlich bei den Energy Stars?
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2: Und da fangen wir an mit neuer Musik von Charlie XCX, denn sie hat jetzt verraten, dass ihr neues Album Music Fashion Film am 24. Juli rauskommt. Und da bin ich wirklich sehr gespannt, denn zwei Singles vom Album sind schon draußen und die klingen wirklich sehr, sehr unterschiedlich voneinander. Und auch Benson Boone bringt neue Musik raus,
3: oh,
2: da schon am 26. Juni, also ganz, ganz bald. The Time of My Life. Und ich bin mir nicht sicher, ob es ein Single oder ein Album ist. Es sieht auch ein bisschen nach einem Album aus. Ganz genau kann ich euch das nicht sagen, aber da kommt neue Musik. Und natürlich Taylor Swift. Bald wird da wohl geheiratet, angeblich ja irgendwie im Juli. Und jetzt gibt es Gerüchte, dass zum Beispiel Benson Boone eingeladen ist. Und Karlie Kloss auch, mit der sie ja lange auch so einen kleinen Beef hatte. Aber Miles Teller, ihr langjähriger Kumpel, nicht eingeladen ist. Ob man es glauben kann, will, mag, weiß ich nicht. Aber Benson Boone fand ich jetzt schon sehr überraschend.
3: Ach, Taylor Swift, die kann auch einladen, wen sie will. Ist auch normaler Mensch, hat auch mal Beef.
0: Ist so.
3: Die geht auch morgens auf
0: Toilette. Kann nicht jeder jeden mögen.
4: Geht auch mal morgens auf Toilette.
3: Jeder Star geht morgens auf Toilette.
0: Vielleicht, ja, einige, ja.
3: Wir haben brandneue Musik von Taylor Swift für euch. Sie hat nämlich den Song für Toy Story 5 gemacht. Hört ihr Viertel nach 9 hier in der Show.
0: Jetzt erstmal weiter mit Energy Star Tiffany Harris und Vertigo hier auf Energy.

0: jetzt ist es Zeit, wir tanzen Limbo für die Umwelt.
1: Energy. Hier bei Energy am Morgen mit Anna, guten Morgen, und mir,
0: hallo.
1: Ben. Heute ist Weltumwelttag und wir sind natürlich dabei mit unserer Initiative Energy Act for the Planet. Weltweit wollen wir unter dem Motto Hashtag Now for Climate Verantwortung für unseren Planeten übernehmen, denn Umweltschutz geht uns eben alle was an. Dieses Jahr gibt's eine lustige Aktion, die offizielle Climate Dance Challenge. Mhm. Ihr lernt eine Choreo zu diesem Song von Energy Star DJ Alok.
0: Ist
1: machbar. Und wem Tanzen zu kompliziert ist, der kann auch dann bei der Global Limbo Challenge mitmachen, wie das aussieht. Und alle Infos nochmal zu dem ganzen Tag heute kriegt er auf energy.de.
0: In Limbo war ich ja immer richtig gut.
1: Ja,
0: gut, ich bin auch nur 1,20
1: groß, du bist halt einfach durchgegangen.
0: Aber auch sehr beweglich im Rücken.
1: Ja.
0: Und dann ging's immer los. Immer noch weiter runter,
1: ja,
0: Leute.
1: Ich kann noch.
0: Wir machen jetzt weiter mit einem schönen Trio. Kygo, Khalid, Griffin, Save My Love auf Energy.
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21: Im Studio Anna Löwer. Die Züge im Fernverkehr und auch die Bahnhöfe sollen sauberer werden. Um das zu erreichen, hatte die Deutsche Bahn vor einigen Monaten ein Sofortprogramm gestartet. Eine Maßnahme davon, die Zahl der Reinigungskräfte im ICE, wurde mittlerweile verdoppelt. Es gibt viel Kritik an der geplanten Pflegereform von Gesundheitsministerin Wagen. In Zukunft sollen etwa Gutverdiener und Kinderlose mehr in die Pflegekasse einzahlen. Der Sozialverband Deutschland spricht von einem Spargesetz. Auch bei der Caritas und der Stiftung Patientenschutz kommen die Pläne nicht gut an. Der ukrainische Präsident Zelensky hat Russlands Staatschef Putin ein persönliches Treffen vorgeschlagen. Ziel sei ein Ende der Kämpfe, heißt es in einem offenen Brief. Russlands Antwort: Zelensky könne nach Moskau kommen. Außerdem will man die komplette Kontrolle der ukrainischen Donbass-Region. Beides hat Zelensky mehrfach abgelehnt. Deutschlands WM-Gruppengegner Elfenbeinküste hat in der Vorbereitung aufs Turnier für eine Überraschung gesorgt. Im Test gegen Vize-Weltmeister Frankreich drehte die Mannschaft einen Rückstand und gewann 2:1. Bei der WM trifft Deutschland im zweiten Gruppenspiel auf die Elfenbeinküste.
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21: Sonne und Wolken sind heute Vormittag bunt gemischt unterwegs und ab und zu kommt auch mal ein Schauer runter. Später am Tag bleibt es wechselhaft. Im Norden kann es auch mal kurz krachen mit einem Gewitter dazu, bei meist 18 bis 22 Grad. Morgen dann mehr Wolken von Südwesten her. Immer wieder Schauer und vereinzelt Gewitter, maximal bis 25 Grad.
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0: wir sind sehr aufgeregt, weil gleich gibt es im New Hits Friday die neue Nummer von Taylor Swift und es ist nicht nur irgendeine Nummer,
1: nein,
0: sondern es ist Filmmusik für den neuen Toy Story Film. Wie die klingt,
1: oh, geil,
0: Hören wir uns alle gleich an.
1: Da sind wir gespannt drauf. Jetzt gibt's erstmal zum Start rein ins Wochenende.
0: Ja.
1: Komm, sag ich schon mal. Alex Warren mit Fever Dream. Wir haben es fast

0: Heute hört er ganz fleißig Energy am Morgen hier mit mir, Anna. Guten Morgen. Und
1: Morgen.
0: Ben, willkommen am besten Tag der Woche. Es ist endlich Freitag.
1: Da kommt immer die neueste Mucke raus, die haben wir zusammengefasst im New Hits Friday Podcast, überall wo es Podcasts gibt. Mhm. Und die beste Nummer hört er jetzt hier im Radio, und zwar die neue Nummer von Taylor Swift für den neuen Toy Story Film.
0: Ach geil,
1: Toy Story 5 kommt ja raus, und das Ding heißt, Achtung, es wird kompliziert, I Knew It, I Knew You. Mhm. Taylor Swift für Toy Story 5.
0: Bisschen Country-Vibes.
1: Ja, vielleicht. Sie geht wieder zurück.

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15: Im Studio Anna Löwer. Die Züge im Fernverkehr und auch die Bahnhöfe sollen sauberer werden. Um das zu erreichen, hatte die Deutsche Bahn vor einigen Monaten ein Sofortprogramm gestartet. Eine Maßnahme davon, die Zahl der Reinigungskräfte im ICE, wurde mittlerweile verdoppelt. Es gibt viel Kritik an der geplanten Pflegereform von Gesundheitsministerin Wagen. In Zukunft sollen etwa Gutverdiener und Kinderlose mehr in die Pflegekasse einzahlen. Der Sozialverband Deutschland spricht von einem Spargesetz. Auch bei der Caritas und der Stiftung Patientenschutz kommen die Pläne nicht gut an. Der ukrainische Präsident Zelensky hat Russlands Staatschef Putin ein persönliches Treffen vorgeschlagen. Ziel sei ein Ende der Kämpfe, heißt es in einem offenen Brief. Russlands Antwort: Zelensky könne nach Moskau kommen. Außerdem will man die komplette Kontrolle der ukrainischen Donbass-Region. Beides hat Zelensky mehrfach abgelehnt. Deutschlands WM-Gruppengegner Elfenbeinküste hat in der Vorbereitung aufs Turnier für eine Überraschung gesorgt. Im Test gegen Vize-Weltmeister Frankreich drehte die Mannschaft einen Rückstand und gewann 2:1. Bei der WM trifft Deutschland im zweiten Gruppenspiel auf die Elfenbeinküste.
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15: Sonne und Wolken sind heute Vormittag bunt gemischt unterwegs und ab und zu kommt auch mal ein Schauer runter. Später am Tag bleibt es wechselhaft. Im Norden kann es auch mal kurz krachen mit einem Gewitter dazu, bei meist 18 bis 22 Grad. Morgen dann mehr Wolken von Südwesten her. Immer wieder Schauer und vereinzelt Gewitter.

0: wir sind vielleicht mit einem echten Superhelden gerade im Raum. Guten Morgen, hier ist Energy am Morgen mit Anna, Jakob und Ben.
1: Hallo.
0: Der Superheld ist natürlich Kollegin Anna. Guten Morgen. Die
1: Warum?
0: War zwei Wochen nicht da. Du hattest ja leider etwas am Auge.
1: Ja, ich hatte eine kleine Augen-OP und ist noch ganz blau, mein Auge.
0: Konntest,
1: ja.
0: Einen halben Monat lang nicht richtig gucken, aber wir sehen ja Dinge positiv. Deswegen haben Jakob und ich uns gedacht, wahrscheinlich sind deine anderen Sinne jetzt viel geschärfter, viel besser. Und wir würden es gerne mit dir testen. Wir haben seit drei Wochen was vorbereitet, Anna. Der Jakob. Jakob, sag mal was.
2: Hallo.
0: Der steht in der Küche und er hat einen Joghurt jetzt vorbereitet. Ja. Er wird diesen Joghurt aufziehen und du kannst wahrscheinlich mit deinem neu gewonnenen Sinn des Riechens von hier aus sagen, was für ein Geschmack das ist.
1: Sag mal, Jungs, seid ihr komplett bescheuert? Okay. Ich wünsche mir ein bisschen Empathie, ja? Ich hatte eine Augen-OP. Ich rieche doch jetzt keinen Joghurt aus Entfernung.
0: Ja, Jakob, sie will es nicht machen.
2: Aber ich hab den jetzt schon aufgemacht.
0: Anna, jetzt hat er ihn schon aufgemacht. Sag doch mal die...
1: Ey, seid ihr bekloppt?
0: Rate doch mal einfach.
1: Himbeere?
2: Nee, Cassis.
0: Das ist Cassis gewesen, Anna. Hat nicht geklappt.
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2: Uhr an diesem Freitagvormittag. Wir gehen rein, sehen jetzt am Stück laufen dazu schon gleich mit der aktuellen Single von Alok zusammen mit Khalid und jetzt Harry Styles. Ich bin's, Felina. Hi.

erster Freitag im Juni, der 5.6. und es ist Weltumwelttag. Und da sagen wir von Energy, machen wir mit unserer Initiative. Energy Act for the Planet. Weltweit wollen wir unter dem Motto Now for Climate Verantwortung für unseren Planeten übernehmen. Zeit wird's. Denn Umweltschutz geht halt nur, wenn alle mitmachen. Und dieser DJ tut das auch. Alok, der hat extra einen eigenen Song mit Choreo dazu produziert. Da könnt ihr mit tanzen. Wem tanzen zu kompliziert? Es gibt auch noch eine Limbo-Challenge dazu. Hauptsache, wir machen mit und darauf aufmerksam. Ganze Infos dazu zum heutigen Tag und auch wie diese Challenge aussieht von DJ Alok findet ihr auf energy.de. Und Alok zum Hören gibt's jetzt für euch zusammen mit Khalid.

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4: Im Studio Anna Löwer. Die Deutsche Bahn will dafür sorgen, dass es sauberer im ICE wird. Seit 3 Monaten sind jeden Tag mehr als 200 Reinigungskräfte in den Zügen unterwegs. Und das wirkt sich auch positiv auf die Kundenzufriedenheit aus, sagte uns Bahnsprecher Achim Staus. Bei der Bundeswehr gefährden fehlende Ersatzteile offenbar die Einsatzfähigkeit. Wie die Süddeutsche Zeitung schreibt, ist beispielsweise nur etwa die Hälfte der Schützenpanzer Marder einsetzbar. Das zeigt demnach ein interner Lagebericht des wichtigsten Reparaturdienstleisters der Truppe. Der ukrainische Präsident Selenskyj hat Russlands Staatschef Putin ein persönliches Treffen vorgeschlagen. Ziel sei ein Ende der Kämpfe, heißt es in einem offenen Brief. Russlands Antwort: Selenskyj könne nach Moskau kommen. Außerdem will man die komplette Kontrolle der ukrainischen Donbass-Region. Beides hat Selenskyj mehrfach abgelehnt. Bei der anstehenden Fußball-WM gibt es eine Änderung bei den Nationalhymnen. So steht bei den Hymnen nicht mehr nur die Startelf jeder Mannschaft, sondern der gesamte Kader auf dem Platz. Und anstatt sich in eine Reihe zu stellen, stehen die Teams außerdem um den Mittelkreis.

0: Wochenende heißt es bei Energy Star Dua Lipa, ganz bestimmt. Watch me dance, denn da wird gefeiert. Die große Hochzeit. Es ist das Promi-Event am Wochenende und 5 Zahlen haben wir für euch zu diesem Mega-Event. Es wird eine 3-tägige Party auf Sizilien sein. 300 Gäste mit dabei, unter anderem Charlie XCX, Madonna, Elton John. 26 verschiedene Kleider soll Dua Lipa tragen. 10.000 Euro kostet der Cocktailempfang heute im Kunstmuseum in Palermo und 1,5 Millionen Euro Gesamtkosten. Sind wir nach Schätzungen mit allen dabei. So. Ungefähr so stelle ich mir meine Hochzeit auch vor, ne? Muss ich nur kurz noch vorher reich und berühmt werden. 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

Single von Norma Jean Martini, Encore, gibt es jetzt für euch bei Energy immer die besten neuen Hits. Und falls ihr diesen Song auch schon mal gehört habt und gedacht habt, irgendwie, das erinnert mich an was. Was ist es denn nur? Was ist es denn nur? Bevor ihr verzweifelt, ich hatte genau die gleichen Gedanken. Und es ist Maneater von Nelly Furtado zusammen mit Timbaland. Und ich habe jetzt auch nochmal nachgeguckt, das ist sogar Absicht. Die beiden werden in den Credits auch genannt. Also es bezieht sich wirklich auf diesen Song. Aktueller Hit, Encore von Norma Jean Martini, jetzt für euch bei Energy. Und die besten neuen Hits.

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1: Sehr guter Freitag für alle Swifties. Da gibt's nämlich einen neuen Hit von Taylor Swift. Heute frisch rausgekommen, hören wir uns natürlich hier direkt an in euren 10 Hits am Stück. Habe ich gleich für euch in so 10 Minuten. Jetzt Tiffany Ares und ich bin's, Felina. Hi.
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1: Ja, ich sag ja immer da nicht für, ne? Sehr gerne gemacht. Wer sich bei mir bedankt, da kriegt dann sehr gerne von mir. Usher gerade und wir machen weiter mit ganz neuer Musik. Heute frisch rausgekommen von Taylor Swift. Energy, New Hits Friday. Und dieser Song ist zu einem Film, nämlich Toy Story 5. Und die Geschichte hinter dem Song hat sie uns erzählt.
2: The song I Knew It, I Knew You came about because I was lucky enough to get to see a version of Toy Story 5, which I absolutely fell in love with the film and immediately really identified with the characters, namely Jessie. And I wanted to write a song from her perspective.
1: Also es geht um den Charakter Jessie, nachdem sie Toy Story 5 nämlich schon gesehen hat. Also sie durfte da schon mal vorher so ein bisschen reingucken und hat festgestellt, sie kann sich so gut mit ihr identifizieren, dass sogar zum Ende des Tages der Song schon so gut wie fertig war. I Knew It, I Knew You. Jetzt für euch bei Energy immer die besten neuen Hits. Hier ist Taylor Swift.

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0: Im Studio Anna Löwer. Die Deutsche Bahn will dafür sorgen, dass es sauberer im ICE wird. Seit 3 Monaten sind jeden Tag mehr als 200 Reinigungskräfte in den Zügen unterwegs. Und das wirkt sich auch positiv auf die Kundenzufriedenheit aus, sagte uns Bahnsprecher Achim Staus. Bei der Bundeswehr gibt es offenbar einen Reparaturstau. Laut der Süddeutschen Zeitung fehlen Ersatzteile und das gefährdet die Einsatzfähigkeit. Die Zeitung beruft sich auf einen internen Bericht eines Reparaturdienstleisters. Besonders ernst ist die Lage demnach bei den Panzerfahrzeugen des Heeres. Es gibt viel Kritik an der geplanten Pflegereform von Gesundheitsministerin Wagen. In Zukunft sollen etwa Gutverdiener und Kinderlose mehr in die Pflegekasse einzahlen. Der Sozialverband Deutschland spricht von einem Spargesetz. Auch bei der Caritas und der Stiftung Patientenschutz kommen die Pläne nicht gut an. Der ukrainische Präsident Zelensky will sich mit Kreml-Chef Putin treffen. In einem offenen Brief schlägt er ein 4-Augen-Gespräch vor, um den Krieg zu beenden. Aus Moskau heißt es, Zelensky könne jederzeit kommen. Experten halten ein Treffen für eher unwahrscheinlich.

0: die besten neuen Hits hier bei Energy. Und ich gucke jetzt mal in eure Zukunft rein. Und zwar ganz genau in den Sommer 2026. Was sehe ich da? Zum Beispiel eine Insel. Ihr steht da auf einer Insel mit großartig freundlichen Menschen, habt eine gute Zeit, die Sonne scheint und gleichzeitig ist das noch ein Konzert? 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
0: 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Louis Capaldi mit dabei.

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Freitagmittag und ihr habt das Gefühl, ihr habt noch so viel zu tun, es ist noch so viel los, bis ihr ins Wochenende reinstarten könnt, dann nehmt euch mal hier diesen kleinen Moment und spürt euch mal selber ein bisschen. Kleines Sexy Time fürs Ohr gibt's jetzt für euch von Liam Payne zusammen mit Quavo, krasser Energy-Hit einfach. Strip That Down.

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1: Energy. 12 Uhr ist es, wir haben es Freitagmittag und ihr seid am Start hier mittendrin in den 10 Hits am Stück. Und die gehen gleich weiter mit der aktuellen Single von Flo. Habe ich in 10 Minuten für euch. Jetzt Klock Klock und ich bin's, Felina. Hey!
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ziemliche Therapie. Worüber sagt ihr das? Vielleicht so eine kleine Auszeit, so ein Spa-Wochenende oder sowas wie FreundInnen treffen, Sport machen. Bei mir ist es mein Tier. Wenn ich bei meinem Pferdchen bin und das ein bisschen streicheln kann, dann geht es mir danach auf jeden Fall deutlich besser als vorher. Und die britische Girlgroup Flo sagt, Therapie, das ist in den Club gehen. Therapy at the Club, genau so heißt auch das neue Album, wird im Juli kommen. Eine Single hören wir daraus jetzt schon an. Leak It jetzt bei Energy, immer die besten neuen Hits.

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24: Im Studio Anna Löwer. Die Züge im Fernverkehr und auch die Bahnhöfe sollen sauberer werden. Um das zu erreichen, hatte die Deutsche Bahn vor einigen Monaten ein Sofortprogramm gestartet. Eine Maßnahme davon, die Zahl der Reinigungskräfte im ICE, wurde mittlerweile verdoppelt. Bei der Bundeswehr gibt es offenbar einen Reparaturstau. Laut der Süddeutschen Zeitung fehlen Ersatzteile und das gefährdet die Einsatzfähigkeit. Die Zeitung beruft sich auf einen internen Bericht eines Reparaturdienstleisters. Besonders ernst ist die Lage demnach bei den Panzerfahrzeugen des Heeres. Am Frankfurter Flughafen sucht die Lufthansa heute nach der Ursache für den Zwischenfall mit einem Flieger. Die Boeing 787 wird von Experten untersucht. Die fast neue Maschine war gestern plötzlich am Gate eingeknickt und auf die Nase gefallen. Mehrere Crewmitglieder wurden verletzt. Bei der anstehenden Fußball-WM gibt es eine Änderung bei den Nationalhymnen. So steht bei den Hymnen nicht mehr nur die Startelf jeder Mannschaft, sondern der gesamte Kader auf dem Platz. Und anstatt sich in eine Reihe zu stellen, stehen die Teams außerdem um den Mittelkreis.

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0: Es ist doch einfach so wild, oder? Was der Planet Erde uns an Ressourcen zur Verfügung stellt, wie gut es uns hier gehen kann, wenn wir alles schützen. 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

geht's mit der süßen Paula Stella hier bei Energy. Immer die besten neuen Hits. Und die sagt, ihr absolutes Wunschfeature wäre einfach Udo Lindenberg. Dafür würde sie sogar komplett auch ihre Musikrichtung ändern. Sie würde alles machen, damit das klappt. Ihre eigene Musik ist aber eigentlich auch ganz schön. Also kannst du auch erstmal dabei bleiben, was du hier so tust. Lovesick, ihre Single jetzt bei Energy. Immer die besten neuen Hits.

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2: 13 Uhr, eine fantastische Mittagspause wünsche ich euch. Alle Swifties sowieso, es ist sowieso der beste Tag jemals überhaupt, denn da ist ja ein neuer Taylor Swift Song draußen, den hören wir uns gleich an in so guten 10 Minuten, heute frisch rausgekommen, direkt bei euch im Radio. Jetzt Juste, Jackstyle und Jon und ich bin Zwillina.

0: Swifties, gibt neue Musik. Aber ich glaube, die Swifties sind die einzigen, denen ich nicht Bescheid sagen muss, weil die haben sich das seit 5 Wochen im Kalender eingetragen, dass das passieren wird. Oh mein Gott, schreien die ganze Zeit schon. Alle Rätsel dazu längst gelöst. Aber ja, Taylor Swift hat eine neue Single draußen, die wird Teil vom Film Toy Story 5 sein, ist ja selber als Kind schon ein riesengroßer Toy Story Fan gewesen, war als Kind auch verkleidet als Jessie aus Toy Story und jetzt darf sie für ihre Perspektive einen Song beitragen und den moderiert sie euch einfach selber an.
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20: Heute von allem was dabei, Wolken, Wind, Sonne und auch hier und da mal ein bisschen Regen. Das Ganze gibt's bei Temperaturen in der Spitze um die 20 Grad. Momentan gemessen in Nürtringen haben wir 17 Grad und in Aachen haben wir auch 17 Grad gemessen. Dann checken wir noch gemeinsam die Straßen. Die A8 Karlsruhe Richtung Stuttgart zwischen Pforzheim West und Pforzheim Ost. Hier 7 Kilometer Stop and Go. Das kennt ihr ab, da braucht ihr gerade eine halbe Stunde länger. Und die A81 Heilbronn Richtung Stuttgart zwischen Stuttgart-Zuffenhausen und Engelbergtunnel. Hier 4 Kilometer Stop and Go. Ungefähr 15 Minuten müsst ihr da mehr einplanen. Und damit zu den News aus der Energy-Region und der Welt. Der Sommer steht vor der Tür und die Temperaturen steigen schon ab morgen wieder deutlich. Deshalb wird nachgerüstet in der Energy-Region und zwar bei öffentlichen Trinkbrunnen. Allen voran in Leonberg. Die Brunnen stehen unter anderem in der Leonberger Innenstadt sowie an stark frequentierten Plätzen und sollen gerade an heißen Sommertagen eine einfache Möglichkeit bieten, sich unterwegs zu erfrischen. Auch in Gerlingen, Hemmingen und Renningen sind Trinkbrunnen verfügbar und sollen in Zukunft mehr in die Stadtplanung einfließen. Vom Profifußball zurück in die Kreisliga. Der frühere Heidenheimer Nachwuchs- und Zweitligaspieler Gianno Mollo wechselt zur neuen Saison zum TB Beinstein im Rems-Murr-Kreis. Der 31-jährige ehemalige Profi übernimmt dort sogar direkt die Rolle des Spielertrainers. Für den Kreisligisten aus Waiblingen-Beinstein ist das natürlich ein absolut krasser Transfer-Coup. Und wir bleiben beim Sport und schauen rüber zum großen Preis von Monaco. Für den Formel-1-Klassiker musste dieses Jahr sogar eine Schule weichen. weil die Strecke natürlich mitten durch die engen Straßen des Fürstentums führt und für Tribünen und Infrastruktur Platz gebraucht wird, wurden eine Schule und ein Kindergarten abgebaut. Nach dem Rennwochenende werden die aber wieder aufgebaut. Als Kind hätte ich vermutlich gehofft, dass das Ding nicht mehr aufgebaut wird, aber in dem Fall sind wir froh, dass die Gebäude wieder hergestellt werden. So viel erstmal zu den News. Das nächste Update gibt's dann in einer Stunde. 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

eine Schule weichen, weil die Strecke natürlich mitten durch die engen Straßen des Fürstentums führt und für Tribünen und Infrastruktur Platz gebraucht wird, wurden eine Schule und ein Kindergarten abgebaut. Nach dem Rennwochenende werden die aber wieder aufgebaut. Als Kind hätte ich vermutlich gehofft, dass das Ding nicht mehr aufgebaut wird, aber in dem Fall sind wir froh, dass die Gebäude wiederhergestellt werden. So viel erstmal zu den News, das nächste Update gibt's dann in einer Stunde.

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Ich vermisse Rihanna, Leute. Und zwar als Sängerin. Ich finde auch alles andere, was sie macht, toll. Sie ist so eine Icon. Ich liebe alles, was sie an Mode zu bieten hat, was sie uns an Outfits serviert. Alles wirklich fantastisch und toll. Und auch Make-up und Unterwäschefirma. Toll, toll, toll. Aber ich will doch mal wieder Musik haben. Und jetzt gibt's ja so Andeutungen, dass sie wieder im Studio ist. Parallel dazu lese ich hier schon wieder die nächsten Gerüchte zu Kind Nummer 4. Es macht mich ein bisschen nervös. Wann gibt's neue Musik, Rihanna? Bis dahin hören wir S&M jetzt bei Energy. Na, na, na.

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1: Radio Number 1. 14 Uhr schon wieder, es geht rein in den Freitagnachmittag. Bestens, dass ihr da seid. Wir machen weiter mit der aktuellen Single von Martin Garrix zusammen mit Ed Sheeran. Habe ich hier für euch in so guten 10 Minuten. Jetzt Miles Smith und Niall Horan. Und ich bin's, Felina. Hi.

Wie lange will man auf einen Hit warten, ey? Ihr hört Energy, immer die besten neuen Hits. Das allererste Mal wurde dieser Song hier in einer Version beim Ultra Miami Festival 2015. Zieht euch bitte ganz kurz rein, 2015 schon performt und danach wurde immer wieder dran geschliffen. 18 verschiedene Versionen sind entstanden, bis wir es jetzt endlich ins Radio geschafft haben. Offizieller Release endlich von Martin Garrix und Ed Sheeran. Was eine Kombi. Aber sind halt auch zwei Leute dran, die gerne dann die Perfektion, glaube ich, rausbringen wollen. Repeated heißt das Ding, gibt's jetzt bei Energy immer die besten neuen Hits.

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6: Es ist durchwachsen und relativ kühl in der Energy-Region heute. Sehr bewölkt und windig, allerdings kommt auch hin und wieder die Sonne durch. Gerade in Urbach haben wir 17 Grad gemessen und in Gelmersbach hat es 18 Grad. Dann checken wir noch ganz kurz gemeinsam die Straßen. Die A8 Stuttgart Richtung Karlsruhe zwischen Heimsen und Pforzheim-Ost. Hier gerade 1 Kilometer Stop and Go. Und auf der A81 Heilbronn Richtung Stuttgart zwischen Stuttgart-Feuerbach und dem Engelberg-Tunnel. Ganz klassisch hier 2 Kilometer Stop and Go. In Rastatt gibt es jetzt nach einem dramatischen Unfall eine gute Nachricht. Ein Kleinkind, das vergangene Woche aus einem Fenster im 4. Stock eines Mehrfamilienhauses gestürzt war, ist inzwischen außer Lebensgefahr. Das Kind fiel aus rund 14 Metern Höhe und wurde mit schweren Verletzungen in eine Klinik geflogen. Nach bisherigen Erkenntnissen der Polizei handelt es sich einfach um einen tragischen Unfall. Die Ermittler prüfen aber weiterhin, wie das Kind überhaupt zu dem geöffneten Fenster gelangen konnte. So oder so, Glück im Unglück. Ähnlich gut endete auch folgende Geschichte. In vermeintlicher Notfall an einem Baggersee im Kreis Germersheim. Mehrere Menschen hatten im Wasser was entdeckt, was wie eine hilflose Person aussah. Daraufhin rückten Feuerwehr, die LRG und Rettungskräfte zu einer großen Suchaktion an. Am Ende stellte sich raus, gesucht wurde kein Mensch, sondern ein riesiger Wels, der nahe der Wasseroberfläche unterwegs war und für die Verwirrung gesorgt hatte. Und dann gibt es noch eine verrückte Story aus Konstanz. Am Bahnhof hat ein 58-Jähriger von sich selbst aus Bundespolizisten angesprochen und gefragt, ob gegen ihn nicht vielleicht doch noch ein Haftbefehl

0: Das Wochenende steht an und da sind wir dran am Fußball. Ihr hört Energy, immer die besten neuen Hits mit mir, Felina, mit Kollege Jakob von
1: Hallo.
0: Energy am Morgen. Und es geht nicht nur um die Männer-WM.
1: Nee, ist richtig. Heute Abend haben wir erstmal Frauen-WM. Ja, ja. Wir sind ja noch dabei, uns zu qualifizieren. Es sieht richtig, richtig gut aus. Mhm. Heute Abend können wir einen Deckel drauf machen, vorzeitig gegen Norwegen. Müssen wir einfach nur ein bisschen gewinnen. Das wäre schön. 20.35 Uhr, könnt ihr euch merken, geht's los in der ARD. Und morgen haben wir dann unsere Männer, die vor ihrer WM jetzt, ja, ab der nächsten Woche, noch ein Testspiel haben gegen die USA. Oh. Bin ich mal gespannt, wie wir abschneiden werden. Und alle fragen sich, wird Manuel Neuer im Tor sein? Weil der ist nämlich immer noch ein bisschen verletzt.
0: Heikel, ne? Ja, heikel, ja, ja. Die ganze Situation. Darf man so kurz vorher noch mit dem Gastgeberland Testspiele machen? Das wusste ich gar nicht. Ich dachte, das wäre so.
1: Na, wir treffen ja nicht direkt auf die bei der WM. Also noch nicht.
0: Noch nicht.
1: Und die sind jetzt so fußballmäßig natürlich auch nicht die größte Nation.
0: Na gut, okay. Ja. Na, dann wird es auf jeden Fall ein gutes Fußballwochenende.
1: Denke auch.
0: Und dann hören wir uns hier am Montag wieder alle miteinander.
1: Schland!
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0: Es ist kurz nach drei und wir sind mittendrin in den 10 Hits am Stück.
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0: Und ich bin Fred, hi. Und hier geht's gleich weiter mit Kamrad und Hug Yourself. Und wenn ihr noch ein bisschen dran bleibt, gibt's in der Viertelstunde ein Lied, das ist ganz neu bei uns im Programm.

Habt ihr schon auf den Kalender geguckt, was heute für ein Tag ist? Heute Morgen frisch reingekommen ist der neue Song von Taylor Swift. Und das ist nicht irgendein Song, sondern das Lied zu Toy Story 5, der nächsten Monat in die Kinos kommen wird. I Knew It, I Knew You heißt die Nummer. Und in unserem New Hits Friday Podcast gibt's noch jede Menge Infos dazu und zu anderen Neuerscheinungen von heute. Und wie das Lied so klingt? Ja, so.

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1: Es ist gleich 3:30.
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1: Ja, und es ist heute doch überwiegend trocken in der Energy-Region bei bis zu 22 Grad. Morgen kann es dann am Vormittag ein bisschen schauern, aber danach wird es dann auch, glaube ich, ganz okay. Und Sonntag wird ähnlich, nicht berauschend, aber bei bis zu 24 Grad ganz angenehmer Sonne-Wolken-Mix. Jetzt gerade gemessen haben wir in Oppenweiler 17 Grad und in Ernstein sind es 18 Grad. Und wir gucken noch schnell auf die Straßen. Auf der A8 Karlsruhe Richtung Stuttgart zwischen Pforzheim-West und Pforzheim-Ost haben wir 5 Kilometer Stop-and-Go, da dauert es 20 Minuten länger. Und auf der A81 Heilbronn Richtung Stuttgart zwischen Stuttgart-Zuffenhausen und dem Dreieck Leonberg, da haben wir 4 Kilometer Stau, da gibt es eine Viertelstunde obendrauf. Und dann gehen wir rüber zu den News mit Marco. Hi.
22: Hallo.
1: Was liefern die Energy-Region heute so?
22: Große Events. In Tübingen haben an Fronleichnam wieder tausende Menschen das traditionelle Stocherkahnrennen auf dem Neckar verfolgt. Bei der mittlerweile 70. Auflage des Kultevents gingen mehr als 40 Teams an den Start, viele davon aus studentischen Verbindungen und Vereinen.
1: Absolutes Happening. Ich habe allerdings gehört, dass es nicht ganz glatt gelaufen ist, oder?
22: Ja, bei einigen Sachen. Kurz vor dem Rennen wurden an mehreren Stocherkähnen Beschädigungen entdeckt. Teilweise waren sogar Löcher in die Boote gebohrt worden. Die betroffenen Teams mussten ihre Kähne dann nochmal reparieren, konnten aber am Ende trotzdem alle an den Start gehen. Gewonnen hat außerdem die Mannschaft des Vereins Nikar. Als Belohnung gab es ein Fass Bier und den Wanderpokal.
1: Wunderbar.
22: Ja, finde ich auch. Dann habe ich noch wilde News aus Rudersburg. Denn da bekommt man die Wurst aus der Metzgerei jetzt per Taxi geliefert. Die Metzgerei Hinderer hat sich mit dem Taxiunternehmen Rudersburg zusammengetan. Und wer bis 17 Uhr am Vortag bestellt, bekommt sein Tagesessen, den Braten oder sogar die Wurstbestellung am nächsten Tag direkt vom Taxi an die Haustür geliefert.

0: noch ganz fair, finde ich.
1: Ja.
0: Und zu guter Letzt dürfen wir unsere Energy Stars natürlich nicht vergessen. Laut dem Wirtschaftsmagazin Forbes ist die Sängerin Taylor Swift jetzt sogar schon zweifache Milliardärin. Oh. Damit ist die Gute die reichste Musikerin der Welt.
1: Oha, oha. Läuft bei ihr, würde ich sagen.
0: Läuft bei ihr, kann man sagen.
1: Vorhin hören wir sie noch im New Hits Friday und jetzt auch noch das. Also ist ein guter Tag für Taylor.
0: Definitiv. Bei Toy Story mit dabei.
1: Ja. Und hier geht's jetzt auch gut weiter mit Clock Clock und Out of the Dark bei Energy Region Stuttgart mit immer den besten neuen Hits.

0: Gestern war Feiertag und deshalb ist bei vielen heute Brückentag und darum habe ich für unsere Themenwoche jetzt eine sehr willkürliche Auswahl besonderer Brücken für euren Urlaub dabei.
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0: Es gibt ja durchaus die ein oder andere Brücke auf der Welt, die schon ziemlich berühmt ist und die man mal gesehen haben kann. Allen voran ist da natürlich die Golden Gate Bridge in San Francisco. Die kennt wirklich jeder. Aber kleiner Tipp von mir, um die zu sehen, müsst ihr nicht unbedingt in die USA fliegen. Es reicht auch schon Portugal. In Lissabon gibt es die Brücke des 25. April, einmal quer über den Tejo. Die ist ein bisschen kürzer als die Golden Gate Bridge, aber ansonsten sieht sie eigentlich fast gleich aus. Dann natürlich die Rialto-Brücke in Venedig, die gut 500 Jahre alte Brücke über den Canal Grande ist ein super beliebtes Fotomotiv. Wenn euch das aber zu weit weg ist für einen Tagesausflug am Brückentag, gibt's in der Energy-Region auch genug Eisdielen, die Rialto heißen. Zum Beispiel in Pforzheim, Geildorf, Beyerst, Bronn oder Riedlingen. Da ist doch auf jeden Fall auch schon was dabei, würde ich sagen, oder? Falls euch aber eher nach einer quatschigen Brücke ist, dann empfehle ich die Lindenthalbrücke in Hessen. Da wollte man eigentlich eine Autobahn bauen. Eine Brücke dazu steht auch schon, aber irgendwie ist das Projekt dann zu teuer geworden oder was weiß ich, so dass da jetzt eine random Brücke in der Landschaft steht. 530 Meter aus dem Nichts ins Nichts. Wow. Und wenn das alles nichts für euch ist, dann könnte ich auch noch die Neckarline in Rottweil empfehlen. Die ist nah fertig und bietet für Fußgänger eine Top-Aussicht über all die Leute, die am Brückentag nicht frei haben.
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Überlegt mal kurz, was bei euch 2012 gerade so abging. Also ich war da gerade 16, bin in die 11. Klasse gekommen und habe drauf gewartet, dass die Welt trotz Maya-Kalender nicht untergeht. Und passend dazu lief im Radio Don't You Worry Child von der Swedish House Mafia. Und die läuft jetzt auch bei Energy Region Stuttgart.

0: Schönen Freitag euch allen. Wir sind mittendrin in den 10 Hits am Stück.
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0: Und da ist hier gleich Harry Styles am Start mit American Girls und nachher auch noch Nelly Furtado und ich bin Fred. Hi, schön, dass ihr da seid.

Energy-Region Stuttgart läuft bei euch mit immer den besten neuen Hits und einem extrem beliebten Collab-Partner Khalid. Gerade hat er noch Save My Love mit den DJs Kygo und Griffin rausgebracht. Und jetzt kommt ja schon die nächste Nummer um die Ecke, Dive Into Me zusammen mit Alok.

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4: Es ist gleich 4:30.
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4: Und es ist jetzt doch tatsächlich sonnig geworden, wenn ich da rausgucke. Das hätte ich heute Morgen auch nicht gedacht. Die Temperaturen sind heute bis 22 Grad möglich und das, was es heute regnet, ist im größten Teil auch eigentlich schon runtergekommen. Morgen wird es dann ein kleines bisschen wärmer. Am Vormittag dürfen wir dabei auch wieder mit Schauern rechnen. Jetzt gerade gemessen haben wir in Stocksberg 17 Grad und in Untergruppenbach sind es 19 Grad. Und dann schauen wir noch schnell auf die Straßen. Auf der A8 Karlsruhe Richtung Stuttgart zwischen Pforzheim West und Pforzheim Ost steht ein kaputtes Auto. Deswegen ist die rechte Spur gesperrt. 6 Kilometer Stop and Go haben wir da, 20 Minuten müsst ihr mehr rechnen. Und auf der A81 Heilbronn Richtung Stuttgart zwischen Stuttgart-Feuerbach und dem Engelbergtunnel haben wir 1 Kilometer Stop and Go. Damit gehen wir rüber zu den News. Marco ist auch schon bei mir im Studio. Moin.
5: Hallo.
4: Was gibt's Neues in der Energy-Region?
5: Das erst vor wenigen Tagen eingeführte Rauchverbot sorgt in Baden-Württemberg natürlich jetzt schon für Streit. Seit dem 1. Juni darf man unter anderem an Bus- und Bahnhaltestellen, auf Spielplätzen, in Freibädern und Freizeitparks nicht mehr rauchen. Tübingens Oberbürgermeister Boris Palmer kritisiert die Regelung aber jetzt scharf. Sein Hauptargument, gerade an Haltestellen sei oft unklar, wo das Rauchverbot überhaupt beginnt und endet. Außerdem befürchtet er einen hohen Bürokratieaufwand für die Städte.
4: Ach, Bobo. Und was ist dann sein Vorschlag zur Umsetzung der neuen Regeln?
5: Ja, er hat angekündigt, Tübingens Haltestellen vorerst einfach nicht aktiv kontrollieren zu lassen. Hm. Er lässt in der Stadt einfach ein paar Schilder aufhängen.
4: Ja, gut.
5: Gute Idee. Ein anderes Thema, das uns momentan nicht loslässt, die Fußball-WM. Aber jetzt geht es nicht um die jetzt in weniger als einer Woche startet, sondern um 2038 und 2042. Der DFB will für die Turniere Deutschland als Austragungsort ins Rennen schicken. Die ersten Gespräche laufen auch schon bereits. Sollte Deutschland den Zuschlag bekommen, wäre es nach 1974 und 2006 bereits die dritte Männer-WM im eigenen Land.
4: Ja, nochmal so ein Sommermärchen

0: dem aktuellen Austragungsland der WM, den USA. Hm. Eine Frau fordert da jetzt 1,5 Millionen Dollar Schadensersatz von der Restaurantkette Outback Steakhouse, weil sie, Achtung, auf verschüttetem Kartoffelpüree ausgerutscht ist. Oi. Sie wirft dem Restaurant vor, die Gefahrenstelle weder beseitigt noch ausreichend abgesichert zu haben. Die Restaurantkette weist die Vorwürfe allerdings erstmal zurück.
1: Ich sag's ja immer, Kartoffelpüree ist einfach die schlechteste Version von Kartoffeln.
0: Ja, und vor allem, wenn man drauf ausrutscht, ist es noch schlechter. Ja,
1: mit Kroketten wäre das nicht passiert.
0: Ja, wer weiß, die sind manchmal vielleicht auch tückisch. Aber was vor allem passieren könnte in Amerika ist, dass man da das Geld vielleicht sogar bekommt.
1: Ja,
0: das stimmt. Ich habe ja mal diese Geschichte mit dem zu heißen Kaffee. Ich glaube, da gab es 3 Millionen Schadensersatz dann für die Dame.
1: Man, wenn man sowas hört, denkt man, man will eigentlich nicht in den USA leben und man will eigentlich in den USA leben.
0: Ja, genau. Das hat's gut zusammengefasst auf jeden Fall, ja.
1: Wunderbar. Wir machen jetzt auf jeden Fall mal weiter mit immer den besten neuen Hits. Hier Dermot Kennedy und Funeral bei Energy Region Stuttgart. Und das nächste Update gibt's dann in einer Stunde.
0: Ich bin wieder da.

0: Ihr hört Energy Region Stuttgart an diesem Freitag, der nicht nur für viele ein Brückentag ist, sondern auch Weltumwelttag. Und da sind wir natürlich direkt mit am Start mit unserer Initiative Energy Act for the Planet unter dem Hashtag Now4Climate. 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Dazu gibt's eine Choreo zu Deep Down von Energy Extravadance DJ Airlock. 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So bekommen möglichst viele von dem Tag heute mit und das ist super wichtig, weil Umweltschutz funktioniert dann am besten, wenn wir den gemeinsam angehen und so schaffen wir dann zusammen auch eine nachhaltigere Zukunft.
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Auch Stars haben Stars. Für Sängerin Gracie Abrams war es ein großer Kindheitscrush Iron Man-Schauspieler Robert Downey Jr. Dem hat sie in der 4. Klasse sogar mal einen Brief geschrieben. Ob der angekommen ist, wissen wir leider nicht. Hier geht's jetzt aber auf jeden Fall mit ihrer aktuellen Nummer weiter. Hit the Wall bei Energy Region Stuttgart. 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

0: 17 Uhr haben wir es. Das heißt, alle, die heute nicht frei hatten, haben es auch bald geschafft.
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0: Und hier geht's weiter mit den 10 Hits am Stück. Gleich haben wir Olivia Dean dabei und nachher gibt's noch brandneues Material von Taylor Swift. Und ich bin Fred, hi!

Heute ist zwar Brückentag, aber das heißt nicht, dass alle Pause machen. Ihr hört es, ich bin zum Beispiel da bei der Arbeit wie immer und der hier setzt auch nicht aus. Schon eine Weile gab es Gerüchte, dass Taylor Swift den Song zum neuen Toy Story Film machen wird. Inzwischen ist das gesichert und ab heute ist der Track auch draußen. Noch viel mehr dazu und zu anderen Songs, die heute rausgekommen sind, könnt ihr in unserem New Hits Friday Podcast anhören. Und hier hört ihr jetzt Taylor mit I Knew It, I Knew You.

0: Marco, wir sind mittlerweile alleine im Sender. Alle anderen sind im Urlaub oder entspannen daheim auf der Couch. Mhm. Was machen wir jetzt noch?
1: Wir machen Sport.
0: Oh, cool.
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1: Ja, ich starte rein. Einen Moment, ich bin gleich soweit. Und zwar jetzt. Das letzte Spiel der Saison steht an für den TVB Stuttgart am Sonntag gegen Erlangen. Die White Boys sind zwar schon sicher in der ersten Liga, können aber nach 11 Spielzeiten in der ersten Bundesliga noch ihren eigenen Punkterekord knacken. Anpfiff ist um 15 Uhr in der Porsche Arena und auch die SG BBM Bietigheim muss nochmal ran. Die zocken am Samstag um 18 Uhr gegen die HBW Balingen-Weißstetten.
0: Da drücken wir den Jungs für die letzten Aufgaben nochmal die Daumen. Was geht sonst am Samstag?
1: Die deutsche Fußballnationalmannschaft geht. Die schaltet so langsam richtig in den WM-Modus. Morgen steigt in Chicago die Generalprobe gegen Co-Gastgeber USA. Manuel Neuer wird aber wohl noch nicht mit dabei sein. Die deutsche Nummer 1 ist wegen Warnproblemen weiter im Aufbautraining.
0: Ja gut, alles klar. Dann wird wohl Oliver Baumann im Kasten stehen.
1: Ganz genau, so sieht's aus. Und dann noch ein Blick zur French Open. Da zockt Alexander Zverev gerade im Halbfinale gegen Jakub Menschik. Momentan führt der Deutsche mit 2-1 in Sätzen und ist auch im vierten Satz gerade vorn mit 3-1. Sau spannend noch, aber trotzdem solltet ihr unbedingt einschalten, wenn ihr gerade nichts besser was zu tun habt. Yo. 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
0: Alles klar. Super, danke dir.
1: Go.
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0: Es ist fast 5:30.
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0: Ja, und das Ekligste am Wetter haben wir tatsächlich schon hinter uns für heute. Wir haben jetzt so einen lockeren Sonne-Wolken-Mix, wo schon auch ein bisschen schön ist, bei Temperaturen bis 22 Grad. Morgen gibt es dann am Vormittag ein paar Schauer, danach ist es auch trocken. Und der Sonntag wird auch, würde ich sagen, ziemlich okay mit Temperaturen bis 24 Grad und nur ganz einzeln Regen. Jetzt gerade gemessen haben wir in Heimsheim 18 Grad und in Weinheim sind es 19 Grad. Und dann schauen wir noch schnell auf die Straßen. Auf der A8 Karlsruhe Richtung Stuttgart zwischen Pforzheim West und Pforzheim Ost haben wir 6 Kilometer Stop and Go. Da dauert es eine halbe Stunde länger, aber das defekte Fahrzeug wurde inzwischen weggeräumt. Und auf der A81 Heilbronn Richtung Stuttgart zwischen Stuttgart-Feuerbach und dem Engelbergtunnel sind 2 Kilometer Stop and Go. Ja, und damit rüber zu meinem Kollegen Marco, der uns die News am Start hat. Was gibt's bei dir noch Neues?
1: Hallo Fred, ja, ich bin am Start und ich habe erstmal eine Frage an dich. Und zwar, hast du in nächster naher Zukunft, sagen wir so, einen Arzttermin geplant?
0: Ja, wieso?
1: Wann in naher Zukunft? Nächste Woche schon?
0: Nächste Woche.
1: Oh, okay, dann würde ich dir vielleicht sogar nochmal abraten da davon oder überlegst dir vielleicht nochmal ganz gut. Denn nächste Woche sollte man eigentlich vermeiden, Hausärzte in Baden-Württemberg gehen nämlich gegen die Sparpläne der Bundesregierung auf die Barrikaden. Heißt, vom 8. bis 12. Juni sollen vielen Praxen symbolisch jeder zweite Platz im Wartezimmer gesperrt werden. Die Ärzte protestieren gegen geplante Kürzungen im Gesundheitssystem.
0: Und was wollen die damit bezwecken?
1: Ja, die wollen damit zeigen, was ihrer Meinung nach passiert, wenn die Kürzungen tatsächlich kommen. Weniger Kapazität in den Praxen und damit auch weniger Versorgung für Patienten. Schaust du mal, ob der hingeht nächste Woche. Ja?
0: Ja.
1: Und mit dem Ende dieser Aktion geht es für uns allerdings deutlich positiver weiter. Und zwar mit unserem Lieblingsthema, Fred. Du weißt, von was ich spreche, oder?
0: Oh, der Weltmeisterschaft.
1: Na klar, du kennst es ja. Bevor ein Spiel losgeht, singen die Teams ihre Hymnen. Und im Normalfall steht da nur die Startelf auf dem Platz. Bei der WM 2026 in den USA, Mexiko und Kanada wird ein Spiel allerdings mit deutlich mehr Spielern eröffnet. Erstmals dürfen auch die Ersatzspieler an der Zeremonie teilnehmen. Damit stehen dann teilweise über 50 Spieler auf dem Rasen und singen ihre Liedchen.
0: Okay, ein bisschen übertrieben, aber auch, aber auch cool für die, die sonst nicht die Ehre von Startelf-Privilegien haben.
1: Absolut, und dann hört man vielleicht mal ein paar mehr Männerstimmen, schöne Chöre vom Spielfeldrand.
0: Vielleicht die, die auch singen können, aber nie in der Startelf sind.
1: Genau.
0: Mega gut.
1: Ja, perfekt.
0: Super. Wer übrigens auch singen kann, ist Tiffany Ares. Die singt jetzt Breathe.
1: Schön.

0: Hier ist Energy Region Stuttgart für euch mit Fred und drei Fakten über Budapest. Ja, warum auch nicht? Budapest besteht aus drei Städten, die irgendwann zusammengewachsen sind, aus Obuda, Buda und Pest. In Budapest gibt es richtig viele Thermalquellen und Bäder, könnte also eigentlich auch Bad Budapest heißen. Übrigens ist das auch die einzige Großstadt in Europa mit einem größeren Mineralwasservorkommen als Stuttgart. Und was noch? Im August steigt in Budapest wieder das Sziget Festival und ihr könnt mit dabei sein.
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0: 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Und wenn die bisherigen Gründe euch noch nicht so ganz von Budapest überzeugen konnten, dann habe ich hier nochmal drei für euch. Florence and the Machine.

0: und Luis Capaldi. Die drei werden dieses Jahr alle dort am Start sein und noch so viele mehr. Also schnell, Leute, meldet euch an.
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Energy Region Stuttgart läuft bei euch mit immer den besten neuen Hits und der nächste Song ist nicht weniger als ein Banger. Und ich glaube, damit übertreibe ich wirklich auf gar keinen Fall. Britney Spears ist hier und Oops, I Did It Again. Ich glaube, da habe ich nicht zu viel versprochen, oder?

0: somebody else. Kurz nach 18 Uhr und die 10 Hits am Stück gibt's jetzt auch weiter für euch.
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0: Und hier ist Red für euch und wir machen jetzt weiter mit Clock Clock und Out of the Dark und nachher gibt's auch noch das neue aktuelle von Flow, Leak It.

Das sind immer die besten neuen Hits bei Energy Region Stuttgart. Jetzt mit Flow. Und das neue Album der Girl Group, das in gut einem Monat rauskommen wird, wird Therapy at the Club heißen. Hier haben wir jetzt mal einen kleinen Vorgeschmack dazu. Leak It heißt das Lied.

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1: 6:30 ist es.
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1: Ja, es ist jetzt doch noch sonnig geworden heute Abend und morgen wird es das auch so am Nachmittag. Ein bisschen zumindest, nachdem es morgens noch ein paar Schauer runtergetan hat, bei Temperaturen bis 24 Grad. Sonntag wird dann ganz okay mit so einer Mischung aus Sonne und Wolken. Jetzt gerade gemessen haben wir in Rust 20 Grad und in Maat sind es 18 Grad. Und wir gucken noch schnell auf die Straßen. Auf der A8 Stuttgart Richtung Karlsruhe zwischen Pforzheim Süd und Pforzheim Nord steht ein kaputtes Auto auf der linken Spur. Deswegen haben wir 5 Kilometer Stau, rechnet aber mit 20 Minuten mehr. Und in der Gegenrichtung Karlsruhe Richtung Stuttgart zwischen Pforzheim West und Pforzheim Ost haben wir 2 Kilometer Stop and Go. Und Marco ist jetzt bei mir noch im Studio. Hi.
14: Hallo.
1: Was hast du noch so zu berichten?
14: Ein junger Rennfahrer aus unserer Region lebt gerade seinen Kindheitstraum. Der 21-jährige Finn Gersitz aus Stuttgart startet in der kommenden Woche beim legendären 24-Stunden-Rennen von Le Mans in Frankreich. Einem der bekanntesten und prestigeträchtigsten Autorennen der Welt. Gersitz fährt dabei für das Team Garage 59 in einem McLaren

0: 21, das ist mal eine Ansage, bei Le Mans mitzufahren.
1: Ja, finde ich auch, absolut. Dann sprechen wir noch über die Deutsche Bahn. Klar, die will dafür sorgen, dass es sauberer im ICE wird. Seit 3 Monaten läuft ein Sofortprogramm für den Fernverkehr. Täglich sind mittlerweile mehr als 200 Reinigungskräfte in den Zügen unterwegs. Und das zeigt anscheinend Wirkung, sagte Bahnsprecher Achim Staus.
2: Die Fahrgäste in den Fernzügen merken ja auch, wenn jemand durchgeht, sodass die Kundenzufriedenheit schon gestiegen ist. Und natürlich wird auch die Arbeit dieser Teams genau gemonitort und nachvollzogen, ob jetzt Toiletten zum Beispiel sauberer sind, als sie es vorher waren und ob Tische und Griffflächen desinfiziert wurden.
0: Ja, klingt doch gut. Jetzt müssen sie nur noch pünktlicher kommen, dann wäre ich auch happy.
1: Ja gut, das ist wiederum ein anderes Thema. Alles mit der Zeit, Schritt für Schritt. Und dann habe ich noch eine verrückte Story aus Konstanz. Am Bahnhof hat ein 58-Jähriger von sich selbst aus Bundespolizisten angesprochen und gefragt, ob gegen ihn vielleicht doch noch ein Haftbefehl offen sei. Ja. Die Beamten haben das geprüft und tatsächlich, der Mann wurde gesucht, weil er eine Geldstrafe wegen Sachbeschädigung nicht bezahlt hatte. Und so ging es für den ehrlichen Mann direkt 20 Tage ins Gefängnis.
0: Wow, warum können nicht alle Verbrecher so sein?
1: Ich weiß nicht, ob ich da so ehrlich wäre an seiner Stelle.
0: Ich find's gut. Leute, wenn ihr das hört, wenn ihr haftbefehlsmäßig gesucht werdet, meldet euch einfach.
1: Ich sag nein, macht das nicht.
0: Hier geht's jetzt auf jeden Fall weiter mit immer den besten neuen Hits. Und das ist zum Beispiel Leonie und Callum Scott mit Stay.

0: Es dauert keine Woche mehr, bis die WM startet. Und was ich bei so einem Event immer mega gut finde, das sind die Songs dazu. Es gibt ja immer Lieder, die sich komplett ins Gedächtnis einbrennen. Meine erste WM, die ich so richtig miterlebt habe, war 2006. Und da gab's zum Beispiel diesen Banger hier. Ja, Bob Sinclair, Love Generation. Ich sehe immer noch den Goleo-Löwe vor meinem inneren Auge, wie er da die Straße lang joggt. Oder auch den offiziellen Song damals, der hier. Herbert Grönemeyer auch ultra stark. 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

15 Jahre ist es her, dass Afrojack, David Guetta und Sia zusammen Titanium rausgehauen haben. Und jetzt sind die drei wieder in dieser Kombi zurück. Awake Tonight heißt die Nummer, lag rund 8 Jahre bei Afrojack zu Hause rum, bis es dann eine finale Version davon gab. Aber die ist jetzt endlich da und die hören wir jetzt bei Energy Region Stuttgart mit immer den besten neuen Hits.

0: Es ist kurz nach 7 Uhr und ich bin Fred. Hi.
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0: Und hier laufen gerade die 10 Hits am Stück, gleich zum Beispiel Alex Warren und Fever Dream. Und nachher haben wir noch was ganz Nagelneues von Taylor Swift, also bleibt auf jeden Fall dran.

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Heute Morgen frisch reingekommen ist der neue Song von Taylor Swift. Und das ist nicht irgendein Song, sondern das Lied zu Toy Story 5, der nächsten Monat in die Kinos kommen wird. I Knew It, I Knew You heißt die Nummer. Und in unserem New Hits Friday Podcast gibt's noch jede Menge Infos dazu und zu anderen Neuerscheinungen von heute. Und wie das Lied so klingt? Ja, so.

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1: Und Markus hier mit den News. Hi.
6: Hallo.
1: Was liefert die Energy-Region heute so?
6: Große Events in Tübingen haben am Fronleichnam wieder tausende Menschen das traditionelle Stocherkahnrennen auf dem Neckar verfolgt. Bei der mittlerweile 70. Auflage des Kult-Events gingen mehr als 40 Teams an den Start, viele davon aus studentischen Verbindungen und Vereinen.
1: Absolutes Happening. Ich habe aber gehört, dass nicht alles glatt gelaufen ist, oder?
6: Ja, das stimmt. Kurz vor dem Rennen wurden an mehreren Stocherkähnen Beschädigungen entdeckt. Teilweise waren sogar Löcher in die Boote gebohrt worden. Klingt nach einem klaren Fall von Sabotage. Die betroffenen Teams mussten ihre Kähne dann also erst noch reparieren, konnten am Ende aber trotzdem alle an den Start gehen.
1: Boah, das trifft mich jetzt hart als leidenschaftlichen Stocherer.
6: Ja, das habe ich mir fast schon gedacht. Das hast du auch schon mal erzählt. Ich weiß nicht, was da los war. Auf jeden Fall keine coole Sache. Dann habe ich aber noch wilde News aus Rudersberg. Denn da bekommt man die Wurst aus der Metzgerei jetzt per Taxi geliefert. Die Metzgerei Hinderer hat sich mit dem Taxiunternehmen Rudersberg zusammengetan. Und wer bis 17 Uhr am Vortag bestellt, bekommt sein Tagesessen, den Braten oder sogar die Wurstbestellung am nächsten Tag direkt vom Taxifahrer geliefert. Bestellen kann außerdem jeder, Senioren, Firmen oder Hungrige aus dem Homeoffice.
1: Geil, das sollten die mal bei mir zu Hause machen. Was kostet das?
6: Das ist eine Lieferpauschale von 5 Euro pro Bestellung, ist aber für den Service auch fair, finde ich.
1: Absolut.
6: Und zu guter Letzt dürfen wir unsere Energy Stars natürlich nicht vergessen. Laut dem Wirtschaftsmagazin Forbes ist Taylor Swift, die Sängerin, jetzt sogar schon zweifache Milliardärin. Damit ist die gute Dame die reichste Musikerin der Welt.
1: Mega krass, 2 Milliarden, das ist einfach schon echt ein Haufen Geld.
6: Ja, die ist ja überall involviert und hat Unternehmen und jetzt bei Toy Story noch die Filmmusik, also verrückt, was die macht.
1: Sie arbeitet auf jeden Fall hart dafür.
6: Ja.
1: Hier geht's jetzt weiter mit immer den besten neuen Hits, nicht von Taylor Swift, aber genauso gut Harrison, All the Things She Said.
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0: Ein totaler Run auf Konzertkarten ist ja eigentlich nichts Besonderes. Gibt's ja immer wieder, aber bei Kinotickets. Klar, es gibt da immer wieder so richtige Bretter im Kino, die mal eben so ein paar Rekorde brechen und wo es schon auch immer schwer ist, den Lieblingssitz im Kinosaal zu erwischen. Aber bei Christopher Nolans neuem Film Odyssey hat das nochmal ganz andere Ausmaße angenommen. Christopher Nolan kennen die meisten vielleicht von Filmen wie Oppenheimer oder auch von den Dark Knight Filmen. Und der hat jetzt die Odyssee verfilmt, ein Mordsepos aus der griechischen Antike. In ein bisschen mehr als einem Monat kommt der in die Kinos und also wenn ihr den Trailer schon mal gesehen habt, der wird auf jeden Fall mega episch. In den USA wurden da schon ein Jahr vor Kinostart erste Karten für ausgewählte Kinos verkauft. Die waren innerhalb von 11 Minuten komplett weg. Jetzt ist der große Vorverkauf dort gestartet und der war, ja, ich sag mal, krass. Der Run auf die Tickets war zwischenzeitlich einfach so groß, dass die Websites, wo es Tickets gab, einfach down waren. Die Server sind komplett zusammengebrochen. Das kennt man sonst eher von Konzerten von Megastars wie Bruno Mars oder Taylor Swift. Aber für mich als Kinofan ist es schon auch ziemlich cool, das zu sehen. Das macht mich ein bisschen glücklich, dass Kino immer noch so sehr die Massen anziehen kann.
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0: Julian.
1: Und es ist mit Abstand der beste aller Feierabende, wie ich finde. 20 Uhr rein jetzt an dieses Wochenende, an diesem Freitag gleich mit Kamerad für euch. Den Anfang macht jetzt aber Taylor Swift, Opalite und immer die besten neuen Hits. Schönes Wochenende.

0: In 6 Tagen geht's los. Höchste Zeit, dass wir uns darauf mal einstellen.
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0: Mit Zia. Zia, ich freue mich, dass du da bist.
2: Ja, hi, grüß dich. Freut mich, dass ich hier bin.
0: Geht's mir jetzt schon so ein bisschen los mit dem WM-Feeling oder sagst du, nee, ich warte jetzt noch ganz kurz auf den 11. und dann hoffentlich wird mich die WM, der WM-Hype erfassen?
2: Ja, also das Eröffnungsspiel, muss ich sagen, so, ja, das juckt mich, also schon natürlich, aber ich freue mich vor allem auf das erste Deutschlandspiel am 14.06. gegen Curaçao. Und wenn das Spiel gut wird, dann steht nichts im Weg für eine sehr, sehr coole, spannende WM.
0: Man muss auch sagen, ich bin Jahrgang 95, du bist ein bisschen jünger als ich. Ich habe es noch so richtig mitgemacht, die WM 2006, dann 2010, 2014. Die Gruppenphase war eigentlich immer so, dass man die ersten Spiele gewinnt, dann hat man einen Hype, dann kommt das zweite Gruppenspiel, da gewinnt man nicht, man verliert oder spielt unentschieden, dann ist so ein Dämpfer, dann geht alles aufs dritte Gruppenspiel, wo man denkt, um Gottes Willen, hoffentlich schaffen wir das, und dann geht es erst so richtig los. Ich hoffe, dass es dieses Mal auch endlich mal wieder so sein wird, weil es heißt, es trägt uns dann lange. Was natürlich uns bevorsteht, ist ein harter 16. Finalgegner. Und das Wort muss man sich auch erstmal gewöhnen. 16. Finalgegner. Da droht dann schon Frankreich. Was glaubst du, wie weit kann es gehen für die Deutschen in diesem Jahr?
2: Ja, das finde ich tatsächlich relativ kacke, dass man schon direkt von Anfang an so weiß, wenn der Erster wird und die auch Erster, dann wird es da und da schon aufeinandertreffen kommen. Ich habe schon ein bisschen Angst vor Frankreich, sage ich dir ehrlich. Aber ja, wenn du Weltmeister werden willst, dann musst du halt jeden besiegen und dann ist es keine Ausrede, wenn Frankreich schon im Achtelfinale auf einen trifft.
0: Wir wollen auch immer so ein bisschen weg vom Sportlichen schauen, was diese WM zu bieten hat. Du hast einen fantastischen Fußball-Trikot-Vintage-Laden in Berlin-Wilmersdorf. Lass uns mal auf die Trikots schauen. Was findest du so aus dem Kopf heraus? Wer ist am schönsten gekleidet bei dieser Weltmeisterschaft?
2: Ich finde, diese WM ist wirklich geprägt davon, dass die Trikots entweder mega, mega geil sind oder richtig mega, hässlich. Mega hässlich. Ja. Genau, es gibt so wenige Trikots, die so, ja, nichts mit einem machen. Meine Favoriten sind Brasilien. Klassisch, das ist schon wirklich ein sehr, sehr schönes Teil. Und ansonsten ist Mexiko und auch Deutschland wirklich überhaupt nicht schlecht. Alles sehr, sehr schön, sehr, sehr clean.
0: Ja, das letzte Mal, dass Adidas Deutschland ausrüstet, ab dem nächsten Jahr wird es dann Nike sein. Ich finde, das ist ein Downgrade, aber das ist auch nur meine eigene Meinung. Siad, ich freue mich, dass du da warst. Das war ein schöner Auftakt für diese Kolumne zur Weltmeisterschaft. Du wirst jetzt jeden Freitag da sein. Wir werden die Spiele natürlich begleiten, aber auch alles, was popkulturell darum passiert, freue ich mich sehr darauf. Und du hast gesagt, bald ist dein Event in Berlin am Potsdamer Platz, richtig?
2: Genau, am 14.06. Da wird es so eine kleine Panini-Tauschbörse geben. Da kann man Sticker und Karten mit anderen tauschen. Da kann man sich einkleiden in alten Deutschland-Trikots. Aber auch andere Trikots werden dort vor Ort verkauft. Das ist im Manifesto-Market am Potsdamer Platz. Und um 12 Uhr geht es da los. 19 Uhr ist dann natürlich Anpfiff zum großen Public Viewing. Plätze, so viel wie halt dann, bis es voll wird.
0: Es gibt auch ein tolles Bühnenprogramm.
2: Mit dir.
0: Genau, ich darf das moderieren, aber es gibt auch tolle Gäste, zum Beispiel Lukas Vogelsang von Fußball MML wird auch auf der Bühne zu Gast sein und seine Einschätzungen geben. Darauf freue ich mich sehr. Ich freue mich auch, dass es losgeht da mit der Weltmeisterschaft und es hier, dich hören wir wieder nächsten Freitag. Danke dir.
2: Danke.

Dieses Feature, das wir jetzt hören, ist ein bisschen so, als würde sich Batman und Superman die Hand geben, weil aus ihren beiden Welten so die größten Stars aufeinandertreffen und gemeinsame Sache machen. In dem Fall jetzt Martin Garrix aus dem EDM-Bereich, der sagt, komm lieber Ed Sheeran, lass uns doch mal gemeinsam ein bisschen Kunst erschaffen. Repeated heißt der Song, hören wir jetzt immer die besten neuen Hits. Stay.

0: Immer die besten neuen Hits hier bei Energy. Gleich Jennifer Lopez für euch, außerdem Ray und Miles Smith macht den Anfang.
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Shabu, Sie hören wir jetzt hier bei Energy, der wirklich zur perfekten Zeit am perfekten Ort war. Ist auf diese Country-Welle mit aufgesprungen und surft die jetzt so konsequent weiter, die vor ein paar Jahren mal von Taylor Swift und Beyoncé losgetreten wurde. Born to Die heißt sein neuer Song, mag den auch, entsteht so eine Lagerfeuerstimmung und Shabu, eh stabiler Typ. 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

Und es ist, wie ich finde, mit Abstand der beste aller Feierabende. 21 Uhr rein jetzt in diesen Freitag, rein ins Wochenende, gleich mit Clock Clock für euch. Den Anfang macht jetzt Alex Warren, Fever Dream und immer die besten neuen Hits.

0: Ein 87 Minuten langer Song. Darum geht's jetzt hier.
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0: 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Und dazu jetzt ein kleiner Funfact. 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Like wer ihn noch kennt, hat den längsten Deutschrap-Song ever gemacht. 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Und wir hören jetzt mal so in der Mitte rein.
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0: 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Also fast anderthalb Stunden. 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So. Das Ding ist, könnt ihr alles nachhören. 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

Freitag ist, wie ich finde, im Wochentagsranking schon unter den ersten drei weit oben bei mir. Es ist der Einstieg ins Wochenende, klar. Aber als Musikliebhaber feiere ich natürlich den Freitag auch, weil immer neue Musik erscheint. Und da ist heute ein richtiges Brett mit dabei. Taylor Swift, I Knew It, I Knew You. Übrigens, wenn ihr mehr zu diesem Song erfahren wollt, alle Hintergründe, die gibt's im Energy New Hit Friday Podcast von meiner lieben Kollegin Carina. Überall da, wo es Podcasts gibt. Das hat sich so eingeschlichen, ich sag's auch gerne. Und jetzt hören wir Taylor Swift mit ihrem ganz neuen Song und immer den besten neuen Hits.

0: immer die besten neuen Hits hier bei Energy. Gleich mit One Republic für euch, außer dem Topic. Und Sombre macht den Anfang.
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0: könnt das sehen, ne? Das Wochenende, es ist da.
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0: Das ist ein Fakt, Freitagabend, aber ob ein zweiter Fakt hinzukommt, klären wir jetzt mit meiner lieben Kollegin Annika.
2: Hallo Julian.
0: Annika, auch heute habe ich wieder eine Aussage für dich dabei und die ist folgende. Die meisten Menschen, die Artemis heißen, leben in Freiburg. Mhm. Und die Aussage habe ich natürlich für dich mitgenommen, denn du bist heute hier in deinem SC Freiburg Pullover und müsstest das ja eigentlich wissen.
2: Ja, siehst du mal, im Kopf und physisch wäre ich jetzt gerne in Freiburg.
0: Mhm.
2: Boah, also ich kenne niemanden aus Freiburg. Ich habe 6 Jahre da gewohnt, der oder die Artemis heißt. Ich kenne den Namen, aber ich sage ehrlich, noch nie einen einzigen Menschen von wo auch immer getroffen, der so heißt. Dementsprechend sage ich, es muss ein Fake sein.
0: Die meisten Menschen, die Artemis heißen, leben in Freiburg, ist natürlich ein
3: Fake.
0: Der Vorname kommt aus der griechischen Mythologie und wird bis heute vergeben. Die meisten Menschen mit dem Vornamen Artemis leben in Augsburg.
2: In Augsburg? Ja. Was hat denn Augsburg? Wobei, Augsburg ist doch auch so eine Römerstadt, ne?
0: Ja klar, das ist ja der FC Augsburg immer das Römer-Trikot an.
2: Ja, sorry, FC Augsburg finde ich ein bisschen peinlich, aber gut.
0: Danke, auch das ist ein
3: Fakt.
0: Danke, Annika.

0: besten neuen Hits hier bei Energy. Gleich mit Paula Stella für euch. Außerdem Leonie und Alex Warren macht den Anfang.
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letztes Spiel gewonnen hier bei Energy in diesem Freitagabend, so spät, dass ich raus bin für heute. Ich verabschiede mich, habt ein tolles Wochenende. Wenn ihr wollt, hört ihr mich am Montag wieder ab 20 Uhr. Bis dahin, lasst der Energy laufen, ihr macht damit nichts falsch. Paula Stella gibt jetzt hier zum Abschied, bevor es kurz dann oder gleich weitergeht, mit dem Energy Extra Dance Mix ab 22 Uhr, damit ihr auch gut reinkommt in dieses Partywochenende. So, Love Sick, Paula Stella. Ciao, ich bin raus. Bis Montag. Oh, yeah.

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2: Oh yes, Dominik Häuselmeier hier. Wir starten jetzt rein in 60 Minuten mit den weltweit besten Dance-Hits. Das, was auf der Welt gehört und gefeiert wird, bekommt ihr jetzt hier in Energy Extravagance. Ich habe auch brandneue Musik für euch. Das hier zum Beispiel eine neue Single, heute rausgekommen, und meine Future. Hier sind drei Jungs aus Italien. Medusa zusammen mit Rani. Hier ist Silence.
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2: Übrigens, alle Infos zur Show gibt's online auf energy.de und wir starten jetzt rein in Energy Extravagance mit Medusa und Bitte. Und

seit Wochen in den Beatport-Charts, immer noch in den Top 10. Ist die aktuelle Single von Another, Talk to You. Hier ist Energy X on the Dance. Ich spiele euch die weltweit besten Dance-Hits. Bis 23 Uhr. Alle Infos gibt's auf energy.de. Und das hier ist Bless für euch.

0: ist heute rausgekommen, die neue Single von Fake und Hayley Mays. Fake in diesem Jahr übrigens auch im Energy Festival Sommer mit dabei. Bei Perukaville spielt er, feiert mit euch. Und das ist die aktuelle neue Single von ihm, Fake und Hot Boys Cry.
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